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1: Mit Hanna Messerschmidt. Kindergeld soll künftig automatisch ausgezahlt werden, ohne Antrag. Dafür hat der Bundestag gestimmt. Losgehen soll das neue Verfahren Anfang kommenden Jahres, zunächst ab dem zweiten Kind, später dann auch für Erstgeborene. Bevor es soweit ist, muss noch der Bundesrat zustimmen. Bei VW werden die Sparpläne offenbar noch größer. Laut Bild sollen weltweit bis zu 120.000 Stellen wegfallen. Außerdem sollen ab 2031 nach und nach 4 deutsche Werke schließen. Zuerst Zwickau und Emden, später Hannover und Neckarsulm. Zudem plant der Konzern künftig nur noch 9 Millionen Fahrzeuge pro Jahr zu bauen. Der 26-Jährige, der den Zugbegleiter Serkan Çağlar getötet hat, muss für 10 Jahre ins Gefängnis. Das Landgericht Zweibrücken verurteilte ihn wegen Körperverletzung mit Todesfolge. Im Februar hatte er den Schaffner bei einer Ticketkontrolle in Rheinland-Pfalz so heftig geschlagen, dass dieser kurze Zeit später starb. Frankreich steht als erste Fußballmannschaft im WM-Halbfinale. Das Spiel gegen Marokko hat der Topfavorit mit 2:0 gewonnen. Gegner im Halbfinale ist dann entweder Spanien oder Belgien. Das zweite Viertelfinalspiel steigt heute um 21 Uhr unserer Zeit.
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1: Mit Hanna Messerschmidt. VW will künftig nur noch 9 Millionen Fahrzeuge pro Jahr herstellen. Das teilte der Konzern nach seiner Aufsichtsratssitzung mit. Die Modellpalette soll um die Hälfte schrumpfen. Weltweit sollen zudem bis zu 120.000 Jobs auf dem Prüfstand stehen, berichtet die Bild. Neue Details gibt's aber nicht. Kindergeld fürs Neugeborene bei der Familienkasse selbst beantragen, das könnte Eltern bald erspart bleiben. Der Bundestag hat grünes Licht für das automatische Kindergeld gegeben. Künftig soll die Auszahlung nach der Geburt ohne Antrag starten. Der Bundesrat muss noch zustimmen. Der Bundestag kann heute über das Krankenkassensparpaket abstimmen. Grüne und Linke sind mit Eilanträgen in Karlsruhe gescheitert. Sie wollten mehr Zeit für Beratungen. Die Regierung plant Einschnitte im Gesundheitssektor. Fest steht jetzt auch, dass das Heizungsgesetz heute im Parlament landet. Frankreich hat es ins Halbfinale der Fußball-WM geschafft. Das Viertelfinalspiel gegen Marokko hat Frankreich klar für sich entschieden. In Boston stand es am Ende 2:0. Im Halbfinale wartet dann entweder Spanien oder Belgien. In den kommenden Tagen gibt es dann noch die Spiele Norwegen, England und Argentinien, Schweiz.
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1: Mit Hanna Messerschmidt. Guten Morgen. Bei VW werden die Sparpläne offenbar noch größer. Laut Bild sollen weltweit bis zu 120.000 Stellen wegfallen. Außerdem sollen ab 2031 nach und nach 4 deutsche Werke schließen. Zuerst Zwickau und Emden, später Hannover und Neckarsulm. Zudem plant der Konzern künftig nur noch 9 Millionen Fahrzeuge pro Jahr zu bauen. Die Sommerpause ruft. Doch vorher soll das Krankenkassensparpaket noch durch den Bundestag. Heute stimmt das Parlament darüber ab. Grüne und Linke wollten das verschieben, sind aber mit ihren Eilanträgen beim Bundesverfassungsgericht gescheitert. Auch das Heizungsgesetz ist heute Thema im Bundestag. Bei einem schweren Waldbrand in Andalusien sind bisher mindestens 12 Menschen ums Leben gekommen. Einige der Toten wurden in ihrem Auto gefunden. Spanischen Behörden zufolge ist der Brand am Nachmittag in der Nähe von Almeria ausgebrochen. Auch Portugal und Frankreich hatten zuletzt mit Bränden zu kämpfen. Frankreich steht als erste Fußballmannschaft im WM-Halbfinale. Das Spiel gegen Marokko hat der Topfavorit mit 2:0 gewonnen. Gegner im Halbfinale ist dann entweder Spanien oder Belgien. Das zweite Viertelfinalspiel steigt heute um 21 Uhr unserer Zeit.
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1: Das Freitagswetter ist richtig schön. Von heute bis zum Sonntag viel Sonne, wenn dann ein paar Quellwolken. Also richtig schönes Hochsommerwetter, die Top-Temperatur um die 30 Grad.
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2: Mit Hanna Messerschmidt. Guten Morgen. VW will künftig nur noch 9 Millionen Fahrzeuge pro Jahr herstellen. Das teilte der Konzern nach seiner Aufsichtsratssitzung mit. Die Modellpalette soll um die Hälfte schrumpfen. Weltweit sollen zudem bis zu 120.000 Jobs auf dem Prüfstand stehen, berichtet die Bild. Neue Details gibt's aber nicht. Kurz vor der Sommerpause stimmt der Bundestag heute über das Krankenkassensparpaket ab. Schwarz-Rot plant größere Einschnitte im Gesundheitssektor. Auf Versicherte kommen höhere Kosten zu. Auch das Heizungsgesetz ist Thema im Bundestag. Auch langfristig sollen neue Öl- und Gasheizungen eingebaut werden dürfen. Autofahrer müssen am Wochenende wieder mit vollen Straßen rechnen. In weiteren Bundesländern sind die Sommerferien losgegangen. Hamburg, Berlin und Brandenburg sind jetzt gestartet. In Mecklenburg-Vorpommern ist letzter Schultag. Besonders eng wird es heute Nachmittag und morgen Vormittag. Frankreich hat es ins Halbfinale der Fußball-WM geschafft. Das Viertelfinalspiel gegen Marokko hat Frankreich klar für sich entschieden. In Boston stand es am Ende 2:0. Im Halbfinale wartet dann entweder Spanien oder Belgien. In den kommenden Tagen gibt es dann noch die Spiele Norwegen, England und Argentinien, Schweiz.
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1: Ganz aktuelle Blitzer gibt's noch keine.
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1: Es läuft noch.
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1: Schönen guten Morgen, es ist schon wieder Freitag.
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1: Ja, ich hoffe, ihr habt es heute mit der Arbeitswoche geschafft. Vielleicht müsst ihr ja auch noch morgen kurz ran. Für alle jetzt ganz viel Musik zum Aufstehen. Hier sind drei Hits am Stück.
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1: Hier das kurze Update aus dem RT1 Verkehrscenter. Noch ist nichts gemeldet.

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1: Das Freitagswetter ist richtig schön. Von heute bis zum Sonntag viel Sonne, wenn dann ein paar Quellwolken. Also richtig schönes Hochsommerwetter, die Top-Temperatur um die 30 Grad.
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2: Mit Hanna Messerschmidt. Guten Morgen. VW will künftig nur noch 9 Millionen Fahrzeuge pro Jahr herstellen. Das teilte der Konzern nach seiner Aufsichtsratssitzung mit. Die Modellpalette soll um die Hälfte schrumpfen. Weltweit sollen zudem bis zu 120.000 Jobs auf dem Prüfstand stehen, berichtet die Bild. Neue Details gibt's aber nicht. Kurz vor der Sommerpause stimmt der Bundestag heute über das Krankenkassensparpaket ab. Schwarz-Rot plant größere Einschnitte im Gesundheitssektor. Auf Versicherte kommen höhere Kosten zu. Auch das Heizungsgesetz ist Thema im Bundestag. Auch langfristig sollen neue Öl- und Gasheizungen eingebaut werden dürfen. Autofahrer müssen am Wochenende wieder mit vollen Straßen rechnen. In weiteren Bundesländern sind die Sommerferien losgegangen. Hamburg, Berlin und Brandenburg sind jetzt gestartet. In Mecklenburg-Vorpommern ist letzter Schultag. Besonders eng wird es heute Nachmittag und morgen Vormittag. Frankreich hat es ins Halbfinale der Fußball-WM geschafft. Das Viertelfinalspiel gegen Marokko hat Frankreich klar für sich entschieden. In Boston stand es am Ende 2:0. Im Halbfinale wartet dann entweder Spanien oder Belgien. In den kommenden Tagen gibt es dann noch die Spiele Norwegen, England und Argentinien, Schweiz.
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1: Ganz aktuelle Blitzer gibt's noch keine.
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1: Es läuft noch.
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1: Schönen guten Morgen am Freitag. Es ist die Woche der Geräusche und gestern ging's um unsere Kindheitserinnerungen, also was man da so gehört hat.
4: Dieses Karottengeräusch, wenn man reinbeißt, hatte ich immer in der Schule mit dabei als kleinen gesunden Snack und der bleibt einfach für immer.
5: Wenn man beim Zelt den Reißverschluss auf und zu macht. Also das ist so ein Sommerferien.
1: Ja, und heute kümmern wir uns um eure Geräusche zu Hause. Also wie klingt die Region? Da gibt's große Unterschiede und das hört ihr heute Morgen bei mir. Jetzt erstmal 3 Hits am Stück.
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1: Hier das kurze Update aus dem RT1 Verkehrscenter. Noch ist nichts gemeldet.

0: kurz vor sechs.
1: Liebe Hörerinnen, lieber Hörer, lass den Flügeln Wurzel wachsen und die Wurzeln fliegen. Ein komischer Spruch. Den Flügeln Wurzeln wachsen lassen, was heißt das? Endlich sich einen Traum erfüllen, Wünsche Wirklichkeit werden lassen, die große Reise endlich machen, endlich malen, endlich schreiben, endlich musizieren, endlich mit dem Sport anfangen. Egal, wie gut ich darin bin, Hauptsache es tut mir gut. Meine Flügel haben Wurzeln bekommen. Den Wurzeln Flügel wachsen lassen, was heißt das? Treu sein und sich gleichzeitig frei fühlen, richtig zu Hause sein und trotzdem immer wieder gerne weggehen. Am Leben hängen und trotzdem jeden Tag gehen können. Meine Wurzeln haben Flügel bekommen. Das ist Glauben. Widersprüche vereinen und dabei frei sein. Wie bei Gott. Der Himmlische wurde ganz irdisch. Gott wurde Mensch. Ihnen einen solchen Glauben und eine gute Zeit. Machen Sie es gut. Ihr Pfarrer Markus Maywald aus St. Andreas, Augsburg, kurz vor sechs.
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9: Heute Morgen ist es noch, sag ich mal, angenehm kühl. Ja? Tagsüber dann viel Sonne, vielleicht ein paar harmlose Wolken. Top-Temperatur um die 30 Grad und bis nächste Woche bleibt's erstmal so.
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9: Fabian Schütz, guten Morgen.
10: Guten Morgen.
9: Ja, tausende Mitarbeiter bei Volkswagen und den Tochterfirmen wie zum Beispiel Audi oder MAN haben gestern an vielen deutschen Standorten gegen die geplanten Kürzungen protestiert. Hatten sie Erfolg?
10: Sieht wohl nicht so gut aus. Also klar ist, dass Volkswagen die Produktion runterfahren will und gut 1 Million Autos weniger im Jahr produziert. Und es gibt auch viele Gerüchte, dass sogar 120.000 Stellen in Gefahr sind. Gewerkschaft und Betriebsrat sind sauer, weil es am Ende des Gipfels von Vorstand und Aufsichtsrat keine klaren Antworten gab. Die Sorge vor Werksschließungen wurde von Konzernchef Blume eher halbherzig abgewiegelt. Er hat nur noch mal betont, wie wichtig Deutschland der Standort ist. Der Betriebsrat will heute Rede und Antwort, sonst soll es nach der Sommerpause eine außerordentliche Betriebsversammlung geben. Ausgang offen. Fest steht aber, die Hälfte der Modellproduktion wird eingestampft.
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10: Bei der Großrazzia gestern in Ulm und Neu-Ulm sind ja auch zwei Ex-Mitarbeiter der Regierung von Schwaben ins Visier der Ermittler gerückt. Einer davon sitzt jetzt in Untersuchungshaft. Der 60-Jährige soll wohl Bestechungsgelder angenommen und laut AZ im Gegenzug einem Unternehmer unrechtmäßig Gelder bewilligt haben. Der Schaden soll in die Millionen gehen. Auch der 49-jährige Unternehmer sitzt in Untersuchungshaft. Der Geschäftsmann soll wohl vorgegeben haben, an Asylunterkünften Umbauten vorzunehmen und kassierte dabei groß ab. Die Ermittlungen laufen aber noch. Vermögenswerte von mehreren 100.000 Euro wurden bei der Razzia beschlagnahmt. Heute kann die umstrittene Krankenkassenreform beschlossen werden, doch die Hausärzte wenden sich jetzt fast verzweifelt an den Bundesrat, um die Reform zu stoppen. Die Ausgabenbremsen für Praxen oder Apotheken würden am Ende nur den Ärzten und Patienten schaden. Das Gesetz ist demnach ein einziges Fiasko. Vorher diskutiert aber auch der Bundestag noch über die Sparpläne, um Krankenkassenbeitragserhöhungen zu verhindern. Frankreich zieht als erstes Team bei der Fußballweltmeisterschaft ins Halbfinale ein. Gegen Marokko gewannen die Franzosen am Abend überlegen mit 2:0. Heute Abend treffen dann Spanien und Belgien aufeinander. Die Belgier hatten ja Gastgeber USA mit 4:1 aus dem Turnier geschossen.
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9: Blitzeranhänger steht noch Augsburg-Mühlhauser Straße Richtung Stadt einwärts.
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9: Zweimal Tunnel. A96, Lindau Richtung München. Der Kohlbergtunnel ist wegen eines Feuerwehreinsatzes gesperrt. Hier staut sich's bereits zurück. Und für nachher schon mal vormerken, falls ihr durchfahren wollt, der Neusesser Tunnel wird heute wegen Wartungsarbeiten von 11 bis 20 Uhr gesperrt.
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9: Jawohl, servus, schönen guten Morgen. Wir starten rein in den Freitag und die beiden machen schon mal Lust auf ein kleines Spaßgetränk am Feierabend. J-Lo und David Guetta, Save Me Tonight. Und jetzt geht's erstmal mit einer ganz aktuellen Nummer in den Freitagmorgen. One Republic sind wieder da mit Need Your Love bei RT1.

0: 12 nach 6. Guten Morgen, hier ist Hitradio RT1. Viele kommen vielleicht heute schon an und spätestens morgen ist sie dann da, die Army in München. Army nennen sich die Fans der K-Pop-Band BTS. Wir haben gestern schon drüber gesprochen, das sind 140.000 Fans angesagt. Die kommen eben für die einzigen zwei Konzerte in Deutschland in die Allianz Arena nach München. Und mittendrin wird unsere Kollegin Maike aus der RT1 Nachrichtenredaktion sein. Maike, du bist halt, ich kenne dich ja nur so, ein Riesenfan. Seit wann genau?
1: Boah, jetzt seit 6 Jahren, glaube ich.
0: Wie viele Konzerte hast du schon gesehen?
1: Keins tatsächlich. Das ist mein erstes.
0: Das wird voll aufregend, oder?
1: Ich bin so nervös, ich kann es keinem sagen. Ich bin innerlich am Vibrieren. Ich freue mich so.
0: Wie hoch ist die Maike-Kreischwahrscheinlichkeit, wenn du da bist?
1: Bin ich nicht der Typ zu, aber ich garantiere für nichts. Ich habe Urlaub nächste Woche, ich brauche keine Stimme, alles gut.
0: Dann mache ich dich jetzt schon mal ein bisschen glücklich. Das war damals der erste Song, den sie komplett auf Englisch gemacht haben. Heißt Dynamite und den kriegst du jetzt. Und alle anderen auch.
1: Ich freue mich.

0: BTS bei RT1. Morgen und am Sonntag sind sie für zwei Konzerte in Deutschland in München. Gute Laune, ja? Und jetzt gibt's weniger gute Laune für alle, die auf der A96 unterwegs sind. In beide Richtungen Stau vor dem Kohlbergtunnel. Der ist im Moment durch einen Feuerwehreinsatz gesperrt. Das wird noch ein bisschen dauern. Augsburg-Klinkerberg, da wird gerade geblitzt. In Hauenstetten in Augsburg der untere Talweg gemeldet. Und Amagasaki-Allee auswärts nach der Lechbrücke.
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Also wenn ich direkt nach der Sendung los könnte, würde ich es noch schaffen. Guten Morgen, hier ist eure RTL1 Morgenshow. Was erzählt der Störmann da? Ja, es ist ganz einfach. Heute Abend ist das wahrscheinlich weltgrößte Glatzentreffen, und zwar in London, initiiert von Pitbull. Ja. Der hatte doch den ein oder anderen Hit, oder? Der gibt heute Abend ein riesiges Open-Air-Konzert eben in London. Und weil er selber schon immer Glatze und Sonnenbrille trägt, hat sich das in den letzten Jahren irgendwie so eingespielt. Seine männlichen Fans kommen fast alle mit Sonnenbrille und vor allem halt Glatze. Und so ist er dann irgendwann auf die Idee gekommen, da könnte man doch einen Weltrekord mit Glatzenträgern veranstalten. Und es werden sehr viele Glatzen kommen. Es ist auch erlaubt, künstliche Glatzen aufzusetzen. Also für Frauen, die sich jetzt nicht unbedingt die Haare abschneiden wollen, Glatzen, Cappies sind alles, ist alles erlaubt. Es muss halt aussehen wie eine Glatze. Ich muss gleich meinen Chef informieren. Ich bräuchte ganz dringend noch ein Flugticket nach London. Das wird mich jetzt schon interessieren. Hier ist Hitradio RT1. Schönen guten Morgen. In 7 Minuten ist es 7:30.

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18: Noch ist es angenehm kühl, nachher viel Sonnenschein natürlich, jetzt ja auch schon. Und die Top-Temperatur um die 30 Grad. Bis zum Sonntag erstmal gar keine Änderung.
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18: Fabian Schütz, guten Morgen.
19: Guten Morgen.
18: Der Bodensee ist beliebt, klar, auch für Fahrten auf den Ausflugsschiffen. Das könnte aber, wenn es so weitergeht, bald nicht mehr möglich sein.
19: Ganz genau, denn der Bodensee, der hat so wenig Wasser wie noch nie um die Zeit. Fast 2 Meter weniger Wasser als sonst. Und wer jetzt sagt, ja, ist halt Sommer. Richtig, aber jetzt Ende Juni, Anfang Juli kommt normalerweise das Schmelzwasser aus den Alpen an und der Bodensee ist dann so tief wie sonst nie im Jahr. Also wenn es jetzt nicht mehr regnet in nächster Zeit, fürchten die Experten, dass es schlimmer wird. Noch können die Schiffe fahren, aber wenn der Pegel weiter sinkt, dann muss der Boot- und Schiffsverkehr eingestellt werden.
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19: Für den AFV war es ein Schock. Jetzt will Eishockey-Cheftrainer Bill Peters rechtzeitig zur Saisonvorbereitung wieder fit sein und das trotz seiner schweren Erkrankung. Vor einem Monat hatte der Verein öffentlich gemacht, dass der 60-jährige Kanadier an einer seltenen Erkrankung leidet, bei der sein Immunsystem seine Nerven angreift. Das kann zu Muskelschwäche und Lähmungen führen. Im AZ-Interview sagt Peters, die ersten Tage nach der Diagnose seien eine sehr schwierige Zeit gewesen. Ganz fit sei er jetzt noch nicht, sieht sich aber auf einem guten Weg zurück. Mitte September startet dann die Eishockey-Saison für die Panther. Unser Euro soll bald wie Bitcoins auch digital werden. In 3 Jahren sollen die virtuellen Euros in einer extra App abgespeichert werden können. Die EU will so unabhängiger von Bezahldiensten wie Klarna oder PayPal werden. Die Mitgliedstaaten müssen allerdings noch zustimmen. Das spektakuläre Abknicken des Fahrwerks einer Lufthansa-Maschine in Frankfurt war vor einem Monat im Netz viral gegangen. Jetzt zeigt sich, bei dem Unglück wurden deutlich mehr Menschen verletzt als angenommen. Die Airline hatte von 5 Arbeitern gesprochen, laut Unfallgutachten sind es aber 23 Menschen gewesen. Offenbar war ein Verriegelungsstift nicht angebracht worden, der das Einklappen verhindert hätte.
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18: 6:31 Uhr aktuell wird geblitzt in Augsburg am Klinkerberg, in Hauenstetten der untere Talweg gemeldet und am Amagasaki-Allee auswärts nach der Lechbrücke.
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18: A96 Richtung Lindau vor dem Kohlbergtunnel. 4 Kilometer Stau ab Stetten.
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18: Jawohl, schönen guten Morgen. Ramona befindet sich im wohlverdienten Sommerurlaub. Und wir sprechen in dieser Woche ja über Geräusche. Also es ging schon um eure Lieblings-Hass oder auch über Kindheitsgeräusche. Und dann gibt's doch noch diese Geräusche, bei denen wir sofort wissen, hey, jetzt sind wir zu Hause. Wie es bei euch klingt, das hört ihr gleich nach 3 Hits am Stück. Alles mit dabei, was Spaß macht. Pink, Trustfall zum Beispiel. Und das hier ist die aktuelle von Kygo. Save My Love läuft jetzt bei eurem Hitradio RT1. Guten Morgen.

0: Es ist Geräuschewoche bei uns. Schönen guten Morgen um 20 vor 7. Hier ist eure RT1 Morgenshow mit Rolf Stürmann. Ja, wir haben in dieser Woche über Geräusche gesprochen. Es gibt ja unfassbar schöne Geräusche. Das finde ich ein super schönes Geräusch, so eine kleine Meeresbrandung. Natürlich gibt es dann auch diese Geräusche, die wir alle nicht mögen. Ja, zum Beispiel der Bäcker. Es gibt auch so Kindheitsgeräusche, die uns immer an früher erinnern. Ja, so eine elektronische Laserpistole zum Beispiel. Und jetzt geht's um Geräusche, die es eigentlich nur zu Hause gibt. Zum Beispiel in Nördlingen. Da gibt's den Türmerruf vom Kirchturm Daniel runter.
1: So, so, so.
0: In Memmingen sind's die Trommlerbuben. Da, da, da, da, da. Beim Kinderfest, gell? Und in Augsburg, da könnte man sagen, ja, das ist Augsburg. Das Tourer, Michele, jawohl, das sind Geräusche, die wir alle mögen, weil es halt der Wurm ist, gell? Jetzt gibt's bei uns, bei RT1, einen der besten aktuellen Hits. Temper City mit Self-Aware. Und damit wünschen wir euch einen schönen Freitag.

0: Hier ist euer Hitradio RT1. Schönen guten Morgen. Das Update aus dem RT1 Verkehrscenter. A96, da bessert sich's jetzt. Da gab's vorhin einen Fehlalarm im Kohlbergtunnel. Deswegen musste natürlich die Feuerwehr hin. Aber man hat's dann schnell gemerkt, da ist gar nichts. Die Stauungen Richtung Lindau am Abstetten lösen sich so ganz langsam auf. Sonst läuft der Verkehr noch. Neuer Blitzer reingekommen. B16 Ingolstadt Richtung Neuburg bei Maxweiler, der Blitzeranhänger.
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0: Schönen guten Morgen euch. Hier ist eure RT1 Morgenshow. 7:11. Wir müssen auch heute was klären.
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0: Ja. Es gibt ja Autos, die machen das mittlerweile automatisch, aber ich behaupte, wer rückwärts einparkt, macht vorher das Radio leiser. Ich auch.
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20: Ah, es ist angenehm kühl. Um die 14 Grad im Moment. Das wird dann aber nachher natürlich noch mehr. Es gibt viel Sonnenschein heute Abend. Die Top-Temperatur so 28 bis 30 Grad.
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20: Fabian Schütz, guten Morgen.
22: Guten Morgen, servus.
20: Was? Unser Bundeskanzler Friedrich Merz ist mit einer illegalen Waffe unterwegs.
22: Ja, fast. Denn beim NATO-Gipfel in Ankara, da hat ihm der türkische Präsident Erdogan einen Revolver geschenkt, samt Munition. Das Problem ist nur, der Bundeskanzler hat gar keinen Waffenschein. Heißt, sobald er damit in Berlin auftaucht, kann es Ärger geben. Und im Regierungsflieger sind keine scharfen Waffen erlaubt. Jetzt wird der Revolver extra nach Deutschland geschickt und landet wohl im Ausstellungsraum des Kanzleramts, denn Geschenke über 150 Euro dürfen unsere Politiker eh nicht behalten.
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22: Bei der Großrazzia gestern in Ulm und Neu-Ulm sind ja auch zwei Ex-Mitarbeiter der Regierung von Schwaben ins Visier der Ermittler gerückt. Einer davon sitzt jetzt in Untersuchungshaft. Der 60-Jährige soll wohl Bestechungsgelder angenommen und laut AZ im Gegenzug einem Unternehmer unrechtmäßig Gelder bewilligt haben. Der Schaden soll in die Millionen gehen. Auch der 49-jährige Unternehmer sitzt in Untersuchungshaft. Der Geschäftsmann soll wohl vorgegeben haben, an Asylunterkünften Umbauten vorzunehmen und kassierte dabei groß ab. Die Ermittlungen laufen aber noch. Vermögenswerte von mehreren 100.000 Euro wurden bei der Razzia beschlagnahmt. Autobauer Volkswagen will die Hälfte seiner Modelle einstampfen und 1 Million Autos im Jahr weniger produzieren. Das hat der Konzern gestern bekannt gegeben. Offen bleibt, wie viele Mitarbeiter der Sparkurs betrifft. Laut Medienberichten sollen bis zu 120.000 Stellen gestrichen werden und auch Werksschließungen in den nächsten 5 Jahren könnten drohen. Der Betriebsrat hat von Konzernchef Blume heute klare Antworten vor den Sommerferien gefordert. Die Ungewissheit für die Mitarbeiter ist demnach eine Unverschämtheit. Frankreich zieht als erstes Team bei der Fußball-Weltmeisterschaft ins Halbfinale ein. Gegen Marokko gewannen die Franzosen am Abend überlegen mit 2:0. Heute Abend treffen dann Spanien und Belgien aufeinander. Die Belgier hatten ja Gastgeber USA mit 4:1 aus dem Turnier geschossen.
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20: Aktuell wird geblitzt in Krumbach in der Nattenhauser Straße, dann B16 Ingolstadt Richtung Neuburg. Bei Maxweiler steht wieder der Blitzeranhänger unter der Brücke. In Augsburg die Wertachstraße gemeldet Richtung Oberhausen, Augsburg noch der Klinkerberg und der untere Talweg und Amagasaki-Allee. Stadtauswärts wie immer nach der Lechbrücke.
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20: Der Verkehr auf der A96 vor dem Kohlbergtunnel hat sich Gott sei Dank jetzt normalisiert. Dann habe ich noch B16 Richtung Neuburg, Höhe Oberhausen, ein Pannenfahrzeug. Sonst läuft's.
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20: Jawohl, schönen guten Morgen am Freitag. Wir spielen ganz viel Musik für euren Start in den neuen Tag. Und da haben wir Superstar Bruno Mars mit dabei. Gleich mit Marry You. Und aktuell aus den Charts. Alex Warren und der Fever Dream. Schönen Start in den 10. Juli.
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1: Mir persönlich war es gestern ein bisschen zu spät, aber ich habe es natürlich mitbekommen. Frankreich ist im Halbfinale. 2:0 haben die gestern gegen Marokko gewonnen. Und bei der Fußball-Weltmeisterschaft geht es jetzt irgendwie so wirklich in die heiße Phase. Heute spielen Spanien und Belgien gegeneinander. Da geht es um 9 los. Also das kann man sich am Freitag dann schon eher mal anschauen. Und natürlich gibt es dann auch wieder diese Trinkpausen. Kritiker sagen ja, die gibt es nur, damit noch mehr Werbung in so ein Fußballspiel reinpasst. Ja gut, dann ist es halt so, gell?
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1: Bin schon wieder da. Frischidiert. Also, wenn ich an meinen Garten denke, ja, ich bin ja schon wieder da. Jetzt hör doch auf, Mensch. Trinkpausen werden ein bisschen überbewertet. Ha? Ach, mein Garten braucht die nicht. Das ist egal. Hier ist Bruno Mars bei RT1 um 12:07. Marry you.

0: Gleich ist es 7:15. Hier ist euer Update aus dem RT1 Verkehrscenter. Geblitzt wird in Krumbach, Nattenhauser Straße, B16 Ingolstadt Richtung Neuburg, bei Maxweiler wieder der Blitzeranhänger. Und in Augsburg, Wertachstraße Richtung Oberhausen, Klinkerberg, Haunstetten, der untere Talweg und die Amagasaki Allee Richtung Stadtauswärts nach der Lechbrücke. Ansonsten störungsfreier Verkehr, aber schon mal vormerken, für alle, die durch den Neusässer Tunnel fahren wollen, der ist ab heute von 11 bis 20 Uhr gesperrt wegen Wartungsarbeiten.
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0: Und hier ist Holly Humberstone bei RT1.

10 nach 7 haben wir es gleich. Hier ist eure RT1 Morgenshow am Freitag. Also, dass Passagiere ab und zu nicht mehr so ganz nüchtern in einem Flugzeug drin sitzen. Habt ihr vielleicht alle schon mal gehört. Vielleicht sogar selber erlebt. Jetzt ist ein Flug von British Airways von Barbados nach London kurz vor dem Start gestrichen worden. Und zwar, weil die Crew noch betrunken im Hotel lag. Das muss man sich mal vorstellen. Die hatten am Vorabend wohl ein bisschen viel gefeiert. Also Fluggäste hatten das schon beobachtet. Eine Flugbegleiterin übergab sich noch direkt an der Hotelbar. Ein Steward musste in sein Zimmer getragen werden, weil er nicht mehr laufen konnte. Die Piloten waren wohl nicht dabei. Aber trotzdem, 336 Passagiere warteten vergeblich am Terminal auf die Crew. Die kamen aber natürlich nicht. Warum wundert mich das jetzt gar nicht so, dass das eine britische Airline war? Keine Ahnung. Wir starten jetzt ins Wochenende, so langsam aber sicher. Den Freitag kriegen wir auch rum und er ist mit dabei. Hier ist Ed Sheeran und Camera.

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5: Im Moment ist es schon super sonnig draußen. Das gefällt uns natürlich. Die Top-Temperatur heute bei viel Sonnenschein um die 30 Grad.
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5: Fabian Schütz, guten Morgen.
6: Guten Morgen.
5: Ja, tausende Mitarbeiter bei Volkswagen und den Tochterfirmen wie zum Beispiel Audi oder MAN haben gestern an vielen deutschen Standorten gegen die geplanten Kürzungen protestiert. Hatten sie Erfolg?
6: Sieht wohl nicht so gut aus. Also klar ist, dass Volkswagen die Produktion runterfahren will und gut 1 Million Autos weniger im Jahr produziert. Und es gibt auch viele Gerüchte, dass sogar 120.000 Stellen in Gefahr sind. Gewerkschaft und Betriebsrat sind sauer, weil es am Ende des Gipfels von Vorstand und Aufsichtsrat keine klaren Antworten gab. Die Sorge vor Werksschließungen wurde von Konzernchef Blume eher halbherzig abgewiegelt. Er hat nur noch mal betont, wie wichtig Deutschland der Standort ist. Der Betriebsrat will heute Rede und Antwort, sonst soll es nach der Sommerpause eine außerordentliche Betriebsversammlung geben. Ausgang offen. Fest steht aber, die Hälfte der Modellproduktion wird eingestampft.
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6: Windkraft sorgt im Landkreis Augsburg ja immer wieder für Diskussionen. Gegen einen großen Windpark an der Landkreisgrenze zum Donau-Ries ist zuletzt eine Klage abgewiesen worden. Landrat Martin Seiler sagt am RT1-Mikrofon.
7: Das Thema Windkraft wird uns auch in unserem Landkreis in den nächsten Jahren ganz erheblich fordern. Insofern wird es noch eine spannende Diskussion auch mit der Bevölkerung, was das Thema Landschaftsbild betrifft, was Sorgen betrifft, auch was das Thema Infraschall betrifft etc.
6: Auch in den westlichen Wäldern bei Bobingen sollen Windräder gebaut werden. Dort soll mit 10 Anlagen der größte Windpark in der Region entstehen. Heute kann die umstrittene Krankenkassenreform beschlossen werden. Doch die Hausärzte wenden sich jetzt fast schon verzweifelt an den Bundesrat, um die Reform zu stoppen. Die Ausgabenbremsen für Praxen oder Apotheken würden am Ende nur den Ärzten und Patienten schaden. Das Gesetz ist demnach ein einziges Fiasko. Vorher diskutiert aber auch der Bundestag noch über die Sparpläne, um eben Krankenkassenbeitragserhöhungen zu verhindern. Ein digitaler Geldbeutel für unsere Euros. Das ist der Plan der EU, um mit einer Extra-App das Geld künftig auf dem Handy zu speichern und so unabhängiger von Bezahldiensten wie PayPal oder Klarna zu werden. Schon jetzt zahlen immer weniger Menschen mit Bargeld. Die Mitgliedstaaten müssen aber noch zustimmen. Dann wäre das virtuelle Portemonnaie in 3 Jahren Realität.
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5: Neue Blitzer aus Augsburg gemeldet. In der Schildstraße in der Firneparau, Höhe Rotelberg. Dann haben wir noch Augsburg, die Wertachstraße Richtung Oberhausen, Klinkerberg, Haunstetten, der untere Talweg und die Amagasaki-Allee auswärts nach der Lechbrücke. Außerdem noch Krumbach, Nattenhauser Straße und B16 Ingolstadt Richtung Neuburg bei Max.
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5: Ganz normaler Berufsverkehr.
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5: Hallo zusammen. Also spätestens jetzt werden die Schulkinder das letzte Mal in dieser Woche fertig gemacht. Ab in die Schule. Und dann kämpft ihr euch vielleicht durch den Berufsverkehr oder habt sogar schon die ersten Mails des Tages rausgefeuert. Wir begleiten euch durch euren Freitagmorgen mit der meisten Musik und der Energiespritze für den Wochenendsport mit Bibi Rexha und New Religion. Wir spielen euch die besten aktuellen Hits. Dann kommt gut in den Donnerstag, sehe ich, und in den Freitag.

0: Schönen guten Morgen, hier ist euer Hitradio RT1 und morgen ist es soweit, spätestens die Army flutet München. Army, so nennen sich die Fans der K-Pop-Band BTS, 140.000 werden erwartet und die kommen für die einzigen zwei Deutschland-Konzerte der Superband in die Allianz Arena. Und unsere Kollegin Maike aus der RT1 Nachrichtenredaktion ist mittendrin, weil, Maike, du bist Riesenfan, seit wann eigentlich?
1: Boah, jetzt seit 6 Jahren, glaube ich.
0: Wie viele Konzerte hast du schon gesehen?
1: Keins tatsächlich. Das ist mein erstes.
0: Das wird voll aufregend, oder?
1: Ich bin so nervös, ich kann es keinem sagen. Ich bin innerlich am Vibrieren, ich freue mich so.
0: Wie hoch ist die Maike-Kreischwahrscheinlichkeit, wenn du da bist?
1: Bin ich nicht der Typ zu, aber ich garantiere für nichts. Ich habe Urlaub nächste Woche, ich brauche keine Stimme, alles gut.
0: Sehr gut. Ich habe jetzt schon mal ein bisschen BTS für alle, die es gerne hören, zusammen mit Coldplay. Das hatte eigentlich so auch keiner auf dem Schirm, dass die sich mal zusammentun. Aber spätestens seit diesem Song kennt man sie auch in Deutschland. Spätestens. Hier ist My Universe bei Hitradio RT.

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1: Und der fantastischen Olivia Dean. So easy. Und genau so klingt auch dieser Song bei RT1.

6 vor 8 bei Hitradio RT1 hört ihr jetzt eine echt coole Socke. Wir reden von Miles Smith. Der kommt praktisch aus dem Hörsaal auf die Bühne. Der hat mal Soziologie und Sozialpolitik studiert und irgendeiner scheint ihm gesagt zu haben, hey Burschle, du kannst auch ganz gut singen und Spoiler, du wirst mehr verdienen. Ja, das hat er dann gemacht und seitdem ist er aus den Radios nicht mehr wegzudenken. Jetzt bei RT1 Miles Smith und Stay if you wanna dance.

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21: Also nachts und morgens ist es angenehm kühl. Dann tagsüber viel Sonne. Vielleicht heute noch ein paar harmlose Wolken dabei. Top-Temperatur bis 30 Grad. Und bis nächste Woche gibt es eigentlich keine Änderung.
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21: Fabian Schütz, guten Morgen.
23: Guten Morgen.
21: Der Bodensee ist beliebt, klar, auch für Fahrten auf den Ausflugsschiffen. Das könnte aber, wenn es so weitergeht, bald nicht mehr möglich sein.
23: Ganz genau, denn der Bodensee, der hat so wenig Wasser wie noch nie um die Zeit. Fast 2 Meter weniger Wasser als sonst. Und wer jetzt sagt, ja, ist halt Sommer. Richtig, aber jetzt Ende Juni, Anfang Juli kommt normalerweise das Schmelzwasser aus den Alpen an und der Bodensee ist dann so tief wie sonst nie im Jahr. Also wenn es jetzt nicht mehr regnet in nächster Zeit, fürchten die Experten, dass es schlimmer wird. Noch können die Schiffe fahren, aber wenn der Pegel weiter sinkt, dann muss der Boot- und Schiffsverkehr eingestellt werden.
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23: Bei der Großrazzia gestern in Ulm und Neu-Ulm sind ja auch zwei Ex-Mitarbeiter der Regierung von Schwaben ins Visier der Ermittler gerückt. Einer davon sitzt jetzt in Untersuchungshaft. Der 60-Jährige soll wohl Bestechungsgelder angenommen und laut AZ im Gegenzug einem Unternehmer unrechtmäßig Gelder bewilligt haben. Der Schaden soll in die Millionen gehen. Auch der 49-jährige Unternehmer sitzt in Untersuchungshaft. Der Geschäftsmann soll wohl vorgegeben haben, an Asylunterkünften Umbauten vorzunehmen und kassierte dabei groß ab. Die Ermittlungen laufen aber noch. Vermögenswerte von mehreren 100.000 Euro wurden bei der Razzia beschlagnahmt. Autobauer Volkswagen will die Hälfte seiner Modelle einstampfen und 1 Million Autos im Jahr weniger produzieren. Das hat der Konzern gestern bekannt gegeben. Offen bleibt aber, wie viele Mitarbeiter der Sparkurs betrifft. Laut Medienberichten sollen bis zu 120.000 Stellen gestrichen werden und auch Werksschließungen in den nächsten 5 Jahren könnten drohen. Der Betriebsrat hat von Konzernchef Blume heute klare Antworten vor den Sommerferien gefordert. Die Ungewissheit für die Mitarbeiter ist demnach an Respektlosigkeit nicht zu überbieten. Zu betrunken, um abzuheben. Eine Crew der British Airways hat sich vor dem Flug von Barbados nach London so dermaßen betrunken, dass der Flieger am nächsten Morgen nicht abheben konnte. Demnach soll sich bei der aus dem Ruder gelaufenen Party ein Steward so betrunken haben, dass ihn das Personal aufs Zimmer tragen musste. Eine Stewardess hatte sich übergeben und mit der Party auch bei den Gästen im Hotel für Ärger gesorgt. Nur die Piloten waren nüchtern geblieben. Das reichte aber nicht, um die Passagiere zu betreuen.
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21: An der B16 wird kontrolliert. Ingolstadt Richtung Neuburg, Höhe Maxweiler steht ein Blitzeranhänger. Dann Augsburg, Firnhaberau, Schildstraße am Rodelberg, Wertachstraße Richtung Oberhausen, der Klinkerberg gemeldet. In Haunstetten ist es der untere Talweg. Und dann Amagasaki-Allee Richtung stadtauswärts nach der Lechbrücke. Krumbach noch, Nattenhauser Straße.
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21: Der Berufsverkehr läuft relativ normal. Es gibt keine großen Unfälle oder Superstaus. Das war's. Gute Fahrt.
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21: Es ist Freitag!
0: Friday. Jawohl!

Ja, und egal was ihr macht, es gibt eine tolle Summer Pool Party in Neuburg. Das gibt es Badeentenrennen in Wertingen oder auch die Radlwoche in Augsburg. Vielleicht seid ihr auch ganz entspannt irgendwo an einem See. Ihr habt Bock auf den Sommer und wir feiern ihn mit euch mit der meisten Musik. Und sie hat jetzt den perfekten Titel fürs Wochenende. Sommersound von Moskena und Rhythm Unknown. Und damit starten wir jetzt den offiziellen Countdown ins Wochenende. 3, 2, 1.

Also wenn ich heute direkt nach der Sendung abhauen könnte, dann könnte ich es eventuell noch schaffen. Guten Morgen, hier ist eure RTL1 Morgenshow mit Rolf Stürmann. Denn heute Abend wäre was Schönes für mich. Es ist das wahrscheinlich weltgrößte Glatzentreffen in London. Und zwar initiiert von Rapper Pitbull. Ja, der gibt heute Abend ein riesiges Open-Air-Konzert in London. Und weil er ja selber schon immer Glatze und Sonnenbrille trägt, hat sich das in den letzten Jahren irgendwie so eingespielt. Seine Fans kommen fast alle mit Sonnenbrille und eben Glatze. Und so ist er auf die Idee gekommen, da heute so einen Weltrekordversuch draus zu machen. Es sollen so viele Glatzen wie möglich mit dabei sein, also echte, so wie meine zum Beispiel, oder auch künstliche. Also wenn jetzt eine Frau sagt, ich möchte dabei sein, aber ich möchte mir nicht die Haare abrasieren. Es gibt ja so Glatzen-Cappies, so wie eine Badekappe. Alles ist erlaubt und ich glaube, ich muss jetzt gleich den Chef anrufen. Kurzfristig ein Flugticket nach London. Also das wird mir ja schon Spaß machen. Und Pitbull-Konzert ist ja auch noch dabei. Hier ist der 3DRT1 mit Miley Cyrus, Midnight Sky.

0: Schönen guten Morgen, hier ist das Update aus dem RT1 Verkehrscenter. Im Moment läuft alles im Berufsverkehr. Geblitzt wird unter anderem in Augsburg in der Amagasaki-Allee, statt auswärts nach der Lechbrücke oder auch in der Wertachstraße und am Klinkerberg. Kommt gut in den Freitag.
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Du musst halt immer der Erste sein, der so eine Idee hat. 8.21 Uhr, hier ist eure RT1 Morgenshow. Letzte Woche hat doch Taylor Swift geheiratet. Diese Mega-Promi-Hochzeit. Ah, alles war abgesperrt und niemand hat so richtig mitbekommen, was da eigentlich genau passiert ist. Aber jemand hat sich gedacht, Mensch, ich sammle jetzt mal den Müll auf. Also rund um diese Absperrungen am Madison Square Garden. Das hat der Typ gemacht und hat da gefunden, zum Beispiel zerquetschte Dosen, Zigarettenstummel, Trinkhalme, einen linken AirPod, einen Deckel von Wasserflaschen, Lutscherreste und so polizeiliche Absperrbänder. Eigentlich war es nicht viel Arbeit und dann hat er das zu Hause irgendwie so in so Glaswürfel reingepackt und hat die Dinger verkauft. In 24 Stunden war alles weg. Easy Arbeit und er über 1000 Dollar reicher. Ja, die Fans, die kaufen alles. Und ihr hört jetzt Taylor Swift bei Hitradio RT1. Hier ist Opalite.

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17: Tagsüber viel Sonnenschein, vielleicht ein paar harmlose Wolken. Die Top-Temperatur heute wieder so um die 30 Grad. Und bis nächste Woche bleibt es erstmal so.
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17: Fabian Schütz, guten Morgen.
19: Guten Morgen, servus.
17: Was? Unser Bundeskanzler Friedrich Merz ist mit einer illegalen Waffe unterwegs.
19: Ja, fast. Denn beim NATO-Gipfel in Ankara, da hat ihm der türkische Präsident Erdogan einen Revolver geschenkt, samt Munition. Das Problem ist nur, der Bundeskanzler hat gar keinen Waffenschein. Heißt, sobald er damit in Berlin auftaucht, kann es Ärger geben. Und im Regierungsflieger sind keine scharfen Waffen erlaubt. Jetzt wird der Revolver extra nach Deutschland geschickt und landet wohl im Ausstellungsraum des Kanzleramts, denn Geschenke über 150 Euro dürfen unsere Politiker eh nicht behalten.
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19: Windkraft sorgt im Landkreis Augsburg ja immer wieder für Diskussionen. Gegen einen großen Windpark an der Landkreisgrenze zum Donau-Ries ist zuletzt eine Klage abgewiesen worden. Landrat Martin Seiler.
21: Das Thema Windkraft wird uns auch in unserem Landkreis in den nächsten Jahren ganz erheblich fordern. Insofern wird es noch eine spannende Diskussion auch mit der Bevölkerung, was das Thema Landschaftsbild betrifft, was Sorgen betrifft, auch was das Thema Infraschall betrifft etc.
19: Auch in den westlichen Wäldern bei Bobingen sollen Windräder gebaut werden. Dort soll mit 10 Anlagen der größte Windpark in der Region entstehen. Ein Eilverfahren zum Stopp über die Abstimmung der Krankenkassenreform ist gescheitert. Die Grünen hatten das versucht. Jetzt wollen die Hausärzte, dass der Bundesrat die umstrittene Reform abblockt. Demnach ist sie ein einziges Fiasko für die Arztpraxen und Patienten. Wir werden auch für Medikamente mehr zahlen müssen und die kostenlose Mitversicherung von Ehepartnern wird eingeschränkt. Ein digitaler Geldbeutel für unsere Euros, das ist der Plan der EU, um mit einer extra App das Geld künftig auf dem Handy zu speichern und so unabhängiger von Bezahldiensten wie PayPal oder Klarna zu werden. Schon jetzt zahlen immer weniger Menschen mit Bargeld. Die Mitgliedstaaten müssen aber noch zustimmen, dann wäre das virtuelle Portemonnaie in 3 Jahren Realität.
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17: So, neuer Blitzer, Augsburg, Oskar von Miller Straße gemeldet. Dann haben wir die Amagasaki-Allee auswärts nach der Lechbrücke. Hauenstetten, der untere Talweg, der Klinkerberg. In der Schillstraße am Rodelberg steht einer. B16 Ingolstadt Richtung Neuburg bei Maxweiler ein Blitzanhänger. Und Dillingen-Ziegelstraße noch gemeldet.
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17: Im Moment ganz normaler Berufsverkehr. Super, kommt gut durch.
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17: Jawohl, schönen guten Morgen. Ich weiß, ihr denkt selber dran, gell? Grillzeug kaufen fürs Wochenende und kaltstellen. Getränke kaufen und kaltstellen. Alles muss kühl sein. Am Wochenende wird es super warm. Und bis es soweit ist, verkürzen wir euch die Zeit mit ganz viel Musik. 3 Hits am Stück. Nico Santos mit dabei, Kygo und Ava Max. Und hier Olivia Rodrigo mit Drop Dead. Wir spielen euch immer die besten aktuellen Hits. Und jetzt kommt gut in den Freitag.

0: 8.42 Uhr, schönen guten Morgen. Hier ist eure RT1 Morgenshow. Und weil ich Frühaufsteher bin, habe ich es mir gestern nicht angeschaut, weil es erst um 10 losging. Frankreich gegen Marokko. Frankreich hat gewonnen, 2-0. Und jetzt sind die weiter. Ja, und bei der Fußball-Weltmeisterschaft geht's jetzt irgendwie doch in die heiße Phase. Ich weiß gar nicht, ob ihr noch schaut, aber heute wahrscheinlich schon, oder? Weil Freitag ist Spanien gegen Belgien, 21 Uhr. Das kann man also locker machen. Und natürlich sind auch wieder diese angeordneten Trinkpausen mit dabei. Viele Kritiker sagen, da wird dann halt mehr Werbung gezeigt. Deswegen gibt's die überhaupt. Und wenn das so ist bei denen, dann ist das halt bei mir jetzt auch so.
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0: Dann ist ja alles gut. Ich bin schon wieder da. Herzlichen Glückwunsch, wenn Sie zu dieser Gärtnerei gehen. So, jetzt geht's weiter bei uns bei RT1. Frisch hydriert durch die Trinkpause. Ich liebe sie einfach. Leonie und Callum Scott haben sie zusammengetan. Und wir hören Stay bei RT1.

0: Hier ist euer Hitradio RT1. 8:45 ist es. Kurzes Update aus dem RT1 Verkehrscenter. In Augsburg wird geblitzt in der Oskar-von-Miller-Straße in der Amagasaki-Allee auswärts nach der Lechbrücke am unteren Talweg. Und ansonsten haben wir ganz normalen Berufsverkehr. Gar keine großen Störungen oder Staus. Das ist doch wunderbar.
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0: Klock, Klock bei Hitradio RT1 und sorry, 9 Minuten vor 9 ist es. Und gleich spiele ich euch Handtricks mit Golden, die besten aktuellen Hits. Richtig Power zum Start in den Freitag, aber vorher müssen wir noch was klären.
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0: Ja, es gibt Autos, die machen das mittlerweile automatisch, aber ich behaupte, wer rückwärts einparkt, macht vorher das Radio leiser.

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19: Ja, das sieht super aus heute. Viel Sonne, vielleicht ein paar harmlose Wolken und die Top-Temperatur um die 30 Grad. Und bis nächste Woche erstmal gar keine Änderung.
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14: Mit Fabian Schütz. Guten Morgen. Das Sparpaket für die Krankenkassen ist gerecht und fair. Mit diesen Worten bekräftigte Bayerns Ministerpräsident Markus Söder seine Zustimmung. Die Länder stimmen ja heute im Bundesrat darüber ab. Zuvor hatte der Hausärzteverband appelliert, die Reform noch zu stoppen. Sie ist demnach ein Kahlschlag für die Gesundheitsversorgung von Millionen Patienten. Laut Söder können aber nur so die Krankenkassenbeiträge in den nächsten 2 Jahren stabil bleiben. Vorgesehen sind neben Leistungskürzungen wie der Wegfall des kostenlosen Hautkrebs-Screenings auch höhere Zuzahlungen bei Medikamenten. Zehntausende Beschäftigte bei Volkswagen sind stinksauer. Sie haben noch immer keine Klarheit, wie es mit ihren Jobs weitergeht. Der Vorstand hat bislang nur angekündigt, die Hälfte der Modelle einzustampfen und die Produktion um 1 Million Fahrzeuge im Jahr zu reduzieren. Was das für die Angestellten heißt, ist weiter offen. Der Betriebsrat verlangt klare Worte und nannte den Umgang mit den Mitarbeitern eine beispiellose Respektlosigkeit. Das spektakuläre Abknicken des Fahrwerks einer Lufthansa-Maschine in Frankfurt war vor einem Monat im Netz viral gegangen. Jetzt zeigt sich, bei dem Unglück wurden deutlich mehr Menschen verletzt als angenommen. Die Airline hatte von 5 Arbeitern gesprochen. Laut Unfallgutachten sind es aber 23 Menschen. Offenbar war ein Verriegelungsstift nicht angebracht worden, der das Einklappen verhindert hätte.
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14: Immer mehr Jugendliche entscheiden sich in der Region für eine Ausbildung im Handwerk. Allein in diesem Jahr wurden nach Angaben der Handwerkskammer in Schwaben fast 2200 neue Ausbildungsverträge unterschrieben. Im Vergleich zum Vorjahreszeitraum ist das ein Plus von 13,5%. Laut der HWK wünschen sich viele Jugendliche einen sinnstiftenden Job, aber auch berufliche Sicherheit. In vielen Branchen würden Tätigkeiten durch künstliche Intelligenz automatisiert. Im Handwerk könne die KI den Menschen nicht ersetzen.
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19: So, wir haben die Blitzer für euch. B16 Ingolstadt Richtung Neuburg bei Maxweiler. Dann in Augsburg die Oskar-von-Miller-Straße in der Firna Barau, die Schildstraße am Rodelberg, die Amagasaki-Allee auswärts nach der Lechbrücke und Haunstetten der untere Talweg. Außerdem noch Krumbach, die Nattenhausener Straße und Dillingen-Ziegelstraße.
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19: Es läuft soweit alles, aber bitte schon mal vormerken, falls ihr da betroffen seid. Ab 11 Uhr ist der neue Sesser Tunnel bis heute Abend durch eine Feuerwehrübung gesperrt. Das heißt, es kann auch Rauch und Qualm entstehen. Da ist aber wirklich nichts passiert. Die üben da nur.
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19: Verkehr läuft soweit.
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19: Jawohl, einen wunderschönen Freitagvormittag wünsche ich euch jetzt natürlich eine halbe Stunde Hits am Stück. Volle Power mit dabei von den Capital Cities. Safe and Sound spiele ich euch gleich. Und mit diesen Jungs cruisen wir jetzt sozusagen ganz entspannt ins Wochenende. Wir sind Tempo City und Self-Aware.

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1: Es wird heute ein super schöner Sommer. Freitag, egal was ihr macht, draußen. Es wird klappen. Top-Temperatur bei viel Sonnenschein um die 30 Grad.
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1: Aktuell wird noch geblitzt. An der B16 Ingolstadt Richtung Neuburg bei Maxweiler. Augsburg, Firnhaberau, die Schildstraße am Rodelberg, die Oskar-von-Miller-Straße, die Amagasaki-Allee auswärts nach der Lechbrücke und in Haunstetten der untere Talweg. Außerdem noch Krumbach, Nattenhauser Straße.
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1: Der Verkehr hat sich normalisiert. Ihr kommt super durch.
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3: Die Sonne legt sich heute richtig ins Zeug und mit ein paar harmlosen Wolken geht's hoch auf bis zu 30 Grad. Und die gute Nachricht, das Wochenende bleibt genauso schön und warm.
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12: Mit Fabian Schütz, guten Tag. Der Bundestag will zur Stunde die umstrittene Krankenkassenreform durchbringen. Ob der Bundesrat anschließend zustimmt, ist noch offen. Bayern hat bereits Zustimmung signalisiert. Der Hausärzteverband läuft allerdings Sturm und fürchtet einen Kahlschlag bei der Patientenversorgung im ganzen Land. Laut Bayerns Ministerpräsident Markus Söder könnten die Beiträge in den nächsten 2 Jahren aber nur so stabil bleiben. Vorgesehen sind neben Leistungskürzungen wie der Wegfall des kostenlosen Hautkrebs-Screenings auch höhere Zuzahlungen bei Medikamenten. Millionen Menschen in Deutschland haben Minijobs, gerade wenn sie auch noch Kinder daheim haben oder studieren. Unter anderem der Handelsverband Deutschland hat jetzt einen Brandbrief an die Regierung geschrieben, die auch zu erhalten. Die Regierung will eigentlich die Steuervorteile streichen, heißt Minijobber müssten dann deutlich mehr arbeiten, um am Ende nicht weniger zu verdienen. Außerdem sind viele Betriebe auf Minijobber demnach angewiesen, vor allem in der Gastronomie. Der Euro soll digital werden. Mit einer extra App sollen wir dann bargeldlos zahlen können und unabhängiger von Anbietern wie Visa, PayPal oder Klarna werden. Schon jetzt zahlen die Menschen immer seltener mit Bargeld. Vor allem im europäischen Ausland ist die Kartenzahlung ohnehin Standard. Wenn alle Mitgliedstaaten zustimmen, kann der digitale Geldbeutel schon in 3 Jahren kommen. Es ist das größte Mittelalterfest der Welt. Die Kaltenberger Ritterspiele starten heute. Gut 120.000 Menschen werden aus der ganzen Region erwartet, die an 3 Wochenenden den Mittelaltermarkt, das Lagerleben, die Musik und natürlich das Ritterturnier anschauen werden. Insgesamt sind allein 250 Darsteller bei den Shows dabei.
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3: Die neuesten Blitzer stehen in Augsburg auf der Oskar-von-Miller-Straße, Schwabmünchen, Ortsausgang Richtung Langeringen am Getränkemarkt. Dann Dillingen-Ziegelstraße hat er uns gemeldet und Krumbach die Nattenhausener Straße.
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3: Der Neusesser Tunnel ist wegen der Feuerwehrübung heute ab 11 Uhr bis abends gesperrt. Ansonsten läuft der Verkehr und wenn ihr noch einen Stau oder einen Blitzer entdeckt, ruft gerne durch über die 0800 96 7 96 7. Gute Fahrt! So, für viele ist es der letzte Arbeitstag der Woche. Die Vorfreude aufs Wochenende wächst und egal, was heute noch auf dem Plan steht, wir machen euch den Vormittag so angenehm wie möglich. Jetzt mit One Republic und Need Your Love.
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Freitagvormittag läuft's und bei diesem Megawetter macht sogar der Blick aus dem Fenster gute Laune. Hier ist Hitradio RT1 im Mehrmusiksommer mit der halben Stunde Hits. Und 2 Minuten näher am Wochenende seid ihr jetzt mit einem Song, der so richtig schön nach Sonne und offenem Fenster klingt. Hier ist Kaigo und Save My Love. Schönen Freitag!

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18: Das erste Halbfinalticket bei der Fußball-WM geht an Frankreich. Gegen Marokko setzte sich der Topfavorit souverän mit 2:0 durch. Allerdings, so ist man es bei dieser WM mittlerweile gewohnt, endet auch dieses Spiel nicht ohne hitzige Debatten. Und wieder einmal stehen die Schiedsrichter im Mittelpunkt. In der 25. Minute wird Frankreichs Topstürmer Kylian Mbappé im Strafraum klar gefoult. Es gibt Elfmeter. Bis Mbappé antreten darf, dauert es aber rund 3,5 Minuten. Der Videoschiri hatte sich eingeschaltet. Warum, weiß allerdings niemand so genau. Nach einer gefühlten Ewigkeit durfte der sichtlich irritierte Real Madrid-Star endlich schießen, scheiterte aber an Marokkos Keeper Bono. ARD-Experte Bastian Schweinsteiger sprach mit Blick auf das argentinische Schiedsrichterteam sogar von einer möglichen WM-Verschwörung. Schließlich ist auch Argentinien noch im Turnier. Die Franzosen dominierten das Spiel trotzdem weiter. Mbappé traf in der zweiten Halbzeit selbst zum 1:0. Ousmane Dembélé machte den Deckel drauf. Im Halbfinale trifft Frankreich auf Spanien oder Belgien.
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11: Die Sonnenbrille hat heute Dauerschicht. Es ist und bleibt schön den ganzen Tag und der Sommer legt noch mal eine Schippe drauf. Heute und am Wochenende mit über 30 Grad.
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11: Die neuesten Blitzer stehen in Augsburg auf der Friedberger Straße beim Schwabencenter. B16 Richtung Dillingenhöhe Lauingen. Krummach, die Nattenhauser Straße habt ihr uns gemeldet. Und wer ist hier dran? Hallo?
12: Hallo zusammen, Agnes hier.
11: Hi.
12: In Schwabmünchen, Ortsende Richtung Langeringen, steht auf Höhe vom Getränkemarkt der Blitzer. Fahrt vorsichtig. Schönes Wochenende. Ciao.
11: Das wünschen wir dir auch, Agnes. Gute Fahrt.
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11: Der Neusesser Tunnel ist heute wegen der Feuerwehrübung ab 11 bis zum Abend gesperrt. Ansonsten rollt gut durch und Staus und Blitzer, wenn noch was auf eurem Weg liegt, dann ruft gerne durch über die 08000 96 7 96 7. Und so langsam ist der Freitag jetzt richtig im Takt. Die ersten Termine sind geschafft und draußen zeigt sich der Sommer von seiner schönsten Seite. Da macht die Arbeit doch gleich ein bisschen mehr Spaß. Und jetzt gibt's noch 2 Minuten fürs Ohr mit Holly Humberstone, To Love Some.

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21: Perfektes Wetter für alle, die ihre Mittagspause heute draußen verbringen wollen. Die Sonne scheint fast ungestört und die Temperaturen klettern am Nachmittag auf bis zu 30 Grad.
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22: Mit Fabian Schütz, guten Tag. Die Opposition im Bundestag glaubt nicht, dass die Beiträge durch die Krankenkassenreform stabil bleiben. Im Gegenteil, sie geht davon aus, dass wir schon im nächsten Jahr wieder mehr zahlen müssen. Bundesgesundheitsministerin Nina Wagen hat die Einsparungen heute nochmal verteidigt und betont, dass Patienten, Ärzte oder Kliniken die Kosten fair verteilt tragen. Zusätzlich sollen die Kliniken hunderte Millionen Euro erhalten. Für die Länder im Bundesrat offenbar ein fairer Deal. Die wollen zustimmen. Und auch der Attest ab dem ersten Krankheitstag und die Abschaffung der telefonischen Krankschreibung sorgen seit gut einer Woche für hitzige Diskussionen über das Reformpaket der Bundesregierung. Beispielsweise in und um Augsburg halten viele Menschen den Krankenschein per Telefon für wichtig.
23: Wenn man Magen-Darm hat, ist es schon angemessen, dass man das telefonisch machen kann.
26: Für Ärzte ist es schon ganz gut und dass die Praxen nicht so überlastet sind.
27: Oder wenn man wirklich schwer krank ist, man müsste sich zum Arzt schleppen, natürlich auch Potenzial, weiter krank zu werden.
22: Die Statistik der Krankenkassen zeigt auch, dass wir uns eher krank in die Arbeit schleppen, als blau zu machen. Zehntausende Beschäftigte bei Volkswagen sind sauer. Sie haben noch immer keine Klarheit, wie es mit ihren Jobs weitergeht. Der Vorstand hat bislang nur angekündigt, die Hälfte der Modelle einzustampfen und die Produktion um 1 Million Fahrzeuge im Jahr zu reduzieren. Was das für die Angestellten heißt, ist weiter offen. Der Betriebsrat verlangt jetzt Klarheit vom Vorstand. Zu betrunken, um abzuheben. Eine Crew der British Airways hat sich vor dem Flug von Barbados nach London so dermaßen betrunken, dass der Flieger am nächsten Morgen nicht abheben konnte. Die Crew hatte am Vorabend so heftig gefeiert, dass ein Steward sogar bewusstlos ins Zimmer gebracht werden musste. Nüchtern waren am Ende nur die Piloten.
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21: Die neuesten Blitzer stehen in Augsburg in Hauenstetten auf der Sportplatzstraße und auch der Friedberger Straße beim Schwabencenter. B16 Richtung Neuburghöhe Maxweiler im Blitzeranhänger. Und nochmal die B16, diesmal Richtung Donauwörth, wird gelasert auf Höhe von Lauingen.
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21: 2 Kilometer Stop and Go derzeit auf der A7 Richtung Ulm zwischen Woringen und Memmingen Süd und der Neusesser Tunnel ist ab jetzt bis zum Abend gesperrt. Staus und Blitzer, wenn noch was fehlt, ihr gebt uns gerne ein Update über die 08000 697 697. Gute Fahrt!
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21: Ja, der erste Schwung für heute ist geschafft und draußen zeigt der Sommer inzwischen, was er kann. Und für euch gibt's den Song mit der genau richtigen Portion Coolness. Olivia Rodrigo und Drop Dance.
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Schönen Freitag um 10:45. Und ihr merkt bestimmt jetzt, wo das Wochenende immer näher kommt. Es läuft gerade alles so ein bisschen entspannter als noch heute Morgen. Und genau diese Leichtigkeit holen wir euch jetzt ins Radio. Hier ist der Mehrmusiksommer mit den 30 Minuten Hits. Olivia Dean bei Hitradio RT1 mit So Easy.

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1: Martin Garrix und Ed Sheeran. Repeat.

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22: Das ist heute einfach Sommer pur mit der vollen Ladung Sonne und die bleibt uns bis mindestens nächste Woche, jetzt am Wochenende bei Top-Temperaturen um die 30 Grad und mehr.
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22: Die neuesten Blitzer stehen in Augsburg auf der Friedberger Straße im Schwabencenter, auf der Bertachstraße Richtung Oberhausen. Krumbach, die Nattenhauser Straße habt ihr uns gemeldet. Die B2 Richtung Augsburg, Höhe Schellenberg und Schwabmünchen am Ortsausgang Richtung Langehringen.
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22: A7 Richtung Ulm zwischen Bergheim und Dettingen, da brennt ein LKW. B17 Richtung Landsberg zwischen Klosterlechfeld und Igling, da liegen Reifenteile. Dann sind es 4 Kilometer Stop and Go auf der A9 Richtung Nürnberg zwischen Manching und Ingolstadt Nord. Die B12 Richtung Buchloe zwischen Altdorf und Kaufbeuren Neugablonz, 2 Kilometer Stop and Go, und der Neusesser Tunnel ist halt heute Vormittag bis zum Abend gesperrt. Und wenn das noch nicht alles war oder ihr ein Update habt, dann ruft gerne durch oder schickt eine WhatsApp auf die 08000 967 967. Und bei dem Wetter bekommt ihr doch auch direkt Lust aufs Wochenende, oder? Vielleicht im Biergarten, auf ein Eis oder einfach ein paar Stunden draußen in der Sonne. Und dazu gibt's für euch Musik, die dieses Sommergefühl perfekt einfängt. Hier ist Bebe Rexha mit New Religion.

Schönen Freitag mit Hitradio RT1. Wir haben es gleich 10 vor 12, das Wochenende steht vor der Tür. 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
24: Besser kann's Wetter für einen Start ins Wochenende gar nicht sein. Viel Sonne, kaum Wolken und bis zu 30 Grad Top-Temperatur. Und wer heute Abend noch etwas vorhat, der darf sich auf einen lauen Sommerabend freuen.
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26: Mit Fabian Schütz. Guten Tag.
0: Der Tankrabatt ist zu etwa 80% auch bei den Autofahrern gelandet. Zu dem Ergebnis kommt das Bundeskartellamt nach einer umfassenden Prüfung. Und auch die 12-Uhr-Regel wird als Erfolg gewertet. Tankstellen verändern seitdem nur noch 8-mal am Tag die Preise. Vorher war es bis zu 50-mal. Kurz vor 12 Uhr ist Sprit demnach am günstigsten. Zuvor hatte es immer wieder Beschwerden gegeben, weil viele Tankstellen auch nach 12 Uhr noch die Preise angezogen hatten. Die umstrittene Krankenkassenreform ist jetzt durch den Bundestag, aber nicht ohne Kritik. Die Opposition glaubt nicht, dass die Beiträge stabil bleiben. Im Gegenteil, sie geht davon aus, dass wir schon im nächsten Jahr wieder mehr zahlen müssen. Bundesgesundheitsministerin Nina Wagen hat die Einsparungen heute nochmal verteidigt und betont, dass Patienten, Ärzte oder Kliniken die Kosten fair verteilt tragen würden. Zusätzlich sollen die Kliniken laut Bild hunderte Millionen Euro erhalten. Schockmoment im Flieger wegen einer geplatzten Fensterscheibe hoch in der Luft. Kurz vor Memmingen knallt's gestern in der Ryanair-Maschine aus Griechenland. Eine Fensterscheibe platzt und ein Mann wird fast aus der Maschine gerissen. Andere Passagiere hielten ihn noch fest. Der Flieger kehrte daraufhin wieder um, weil Griechenland noch näher als Memmingen war. Die Szene ist teils auf sozialen Netzwerken zu sehen. Der Mann kam anschließend in die Klinik. Jetzt wird zu dem Vorfall ermittelt. Es ist das größte Mittelalterfest der Welt. Die Kaltenberger Ritterspiele starten heute. Gut 120.000 Menschen werden aus der ganzen Region erwartet, die an drei Wochenenden den Mittelaltermarkt, das Lagerleben, die Musik und natürlich das Ritterturnier anschauen werden. Insgesamt sind allein 250 Darsteller bei den Shows dabei.
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24: Die neuesten Blitzer stehen in Augsburg auf der Wertach und auf der Friedberger Straße. Dann habt ihr uns gemeldet, Dillingen die Ziegelstraße, Blitzeranhänger auf der B16 Richtung Neuburg bei Max Weiler. Und wer ist denn hier dran? Hallo?
1: Ja, Jan, hallo. Ich hätte einen Blitzer.
24: Jan, wo steht er denn?
1: Augsburg-Mühlhauser Straße, stadteinwärts, zwischen den beiden Autobahneinfahrten nach München und Stuttgart.
24: Ist hiermit weitergegeben. Vielen Dank, Jan.
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24: Ja, dicker Stau auf der A9 momentan Richtung Nürnberg zwischen Ingolstadt Nord und Lenzing. Da ist ein LKW liegen geblieben. Es staut sich bereits auf 6 Kilometern. Zeitverlust momentan circa 1 Stunde und der Neusesser Tunnel ist bis heute Abend ebenfalls gesperrt. Wenn ihr noch einen Stau oder einen Blitzer seht, dann sagt uns gleich Bescheid über die 08000 96 7 96 7. Gute Fahrt! Jawohl, der halbe Freitag ist geschafft. Vielleicht geht später noch an See oder in Biergarten. Bis dahin gibt's erstmal Musik, die genau dieses gute Gefühl einfängt. Von Leonie und Callum Scott mit Stay.
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1: Viertel nach zwölf schon wieder und ich bin mir sicher, beim einen oder anderen von euch blinzelt der Feierabend schon langsam um die Ecke. Andere genießen gerade den Mittag oder starten gleich wieder durch mit neuer Energie. Wie auch immer, so ein Freitag macht einfach Lust auf alles, was draußen kommt. Und so klingt's auch hier bei Hitradio RT1. Jetzt mit Kamrat im Mehr Musik Sommer mit den 30 Minuten Hits. Hier ist für euch Hug Yourself.

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1: Chris de Sorrento.

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21: Der Sommer schiebt am Wochenende extra Schichten. Sonne und blauer Himmel den ganzen Tag mit Top-Temperaturen um die 30 Grad.
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21: Obacht Tempokontrolle in Augsburg auf der Amagasaki-Allee statt auswärts nach der Lechbrücke und am Klinkerberg. In Memmingen wird geblitzt auf der Buxheimer Straße statt einwärts und auf der B16 Richtung Neuburg Höhe Maxweiler im Blitzeranhänger.
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21: Gut, was los auf den Straßen? Starten wir mit der A9 Richtung Nürnberg zwischen Ingolstadt Nord und Lenting. Pannen-LKW, 6 Kilometer Stau, Zeitverlust mittlerweile 1,5 Stunden. Dann A7 Richtung Ulm zwischen dem Kreuz Memmingen und dem Rastplatz Brühl Ost ins 4 Kilometer. In der Gegenrichtung zwischen Woringen und der Raststätte Allgäuer Tor 3 Kilometer Stop and Go. A96 Lindau Richtung München zwischen Jengen, Kaufbeuren und Landsberg kann man nochmal 3 Kilometer und Pannenauto in der Abfahrt Nordendorf auf der B2 Richtung Donauwörth. Der neueste Saturn ist auch noch gesperrt bis heute Abend. Und wenn das noch nicht alles war und ihr uns ein Update habt, dann ruft gerne durch über den 08000 96 7 96 7 für Staus und Blitzer. Und damit haben wir es kurz nach 12:30 am Freitag. Hier ist Alex Kunz. Hi. Und wenn ihr mal kurz zurückdenkt, die Woche habt ihr ganz schön was geschafft. Vielleicht stehen heute noch ein paar Punkte auf der Liste, aber ihr schafft es easy und mit dem richtigen Sound im Ohr gleich noch viel besser. Kommt jetzt von J-Lo und David Guetta. Für mich eine 1 mit Stern. Hier ist Save Me Tonight.

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22: Falls ihr heute nach der Arbeit noch an den See, in den Biergarten oder vielleicht zum Grillen wollt, das Wetter spielt perfekt mit. Die Sonne scheint weiter und die Temperaturen liegen am Nachmittag zwischen 28 und 30 Grad.
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23: Mit Fabian Schütz. Guten Tag.
0: Der Tankrabatt ist tatsächlich bei den Autofahrern angekommen, und zwar zu gut 80%. Zu dem Ergebnis kommt das Bundeskartellamt und stellt auch fest, dass die 12-Uhr-Regel vieles übersichtlicher macht. Tankstellen verändern die Preise inzwischen nur noch etwa 8-mal am Tag statt der bislang 50-mal. Weiter gilt, wer kurz vor 12 Uhr mittags tankt, kommt am günstigsten weg. Die Krankenkassenreform ist durch den Bundestag. Kritik gab es vor allem von der Opposition. Sie glaubt, dass sich die Versorgung für Patienten durch die Einsparungen verschlechtert und die Beiträge für uns trotzdem steigen. Kritik gibt es auch weiter an der Abschaffung der telefonischen Krankschreibung. Beispielsweise in und um Augsburg halten viele Menschen die für wichtig.
1: Wenn man Magen-Darm hat, ist es schon angemessen, dass man das telefonisch machen kann.
15: Für Ärzte ist es schon ganz gut, und dass die Praxen nicht so überlastet sind.
23: Oder wenn man wirklich schwer krank ist, man müsste sich zum Arzt schleppen. Natürlich auch Potenzial, weiter krank zu werden.
0: Die Statistik der Krankenkassen zeigt auch, dass wir uns eher krank in die Arbeit schleppen, als blau zu machen. Audi und BMW haben zuletzt erneut weniger Autos verkauft. Vor allem China hat an den deutschen Autos immer weniger Interesse. Die Nachfrage in Europa und Nordamerika kann das nicht auffangen. Audi gehört ja zu Volkswagen. Die haben Sparmaßnahmen angekündigt, aber zum Ärger der Zehntausenden Beschäftigten noch nicht konkret gesagt, was das für die Jobs und Werke bedeutet. Medien berichten immer wieder von drohenden Schließungen. In der Oberpfalz hat die Polizei einen Mann aus der Bahn gezogen, der offenbar eine Pistole dabei hatte. Ein Schaffner hatte das gemerkt und die Polizisten verständigt. Wie sich rausstellte, war es aber nur eine Softair-Pistole. Der 41-Jährige stand unter Drogen und wusste nicht so richtig, was er eigentlich tat. Gegen ihn wird jetzt ermittelt.
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22: Die neuesten drei Blitzer stehen in Augsburg am Unteren Graben, in Odelshausen am Schlossberg und in Schwabmünchen wird gelasert auf der Jahnstraße.
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22: 10 Kilometer Stop and Go auf der A9 mittlerweile Richtung Nürnberg zwischen Ingolstadt Nord und Lenting. Der Grund ist ein Pannen-LKW. Zeitverlust in dem Bereich circa 60 Minuten. Dann haben wir die A7 Richtung Ulm zwischen im Kreuz Memmingen und dem Rastplatz Brühl-Ost 4 Kilometer Stau. 3 kommen noch dazu auf der A96 Richtung München zwischen Jengen-Kaufbeuren und Landsberg-West und Pannenauto in der Abfahrt Nordendorf auf der B2 Richtung Donauwörth. Der Neusesser Tunnel ist auch noch gesperrt bis heute Abend. Auch da müsst ihr mit mehr Verkehr rechnen. Und wenn noch ein Stau oder ein Blitzer bei euch auf dem Weg liegt, dann ruft gerne an oder schickt eine WhatsApp auf die 08000 96 7 96 7. Gute Fahrt! Und schon sind wir wieder ein Stück näher am Wochenende, egal ob ihr gleich Feierabend habt oder noch ein paar Stunden vor euch liegen. Die gute Laune, die ist immer mit dabei. Kommt jetzt von Bruno Mars mit I Just Might.

Viertel nach eins am Freitag. Und für die Ersten, willkommen im Wochenende. Hier ist Hitradio RT1. Die Kids, die haben schon Feierabend, watschen wahrscheinlich gerade so Richtung Bus oder schwingen sich aufs Rad nach draußen und auf dem Heimweg. Und für alle anderen gibt's Sound, die noch so ein bisschen das Tempo rausnimmt. Hier ist der Mehr Musiksommer mit Megastar Taylor Swift und ihrem besten aktuellen Hit Elizabeth Taylor.

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1: Moskena.
0: Rhythm Unknown.

0: Danke.
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20: Wenn ihr nachher ins Wochenende startet, dann lasst euch mal schön die Sonne auf dem Pelz scheinen. Es bleibt herrlich schön und warm bei 28 bis 30 Grad und die nächsten Tage geht's genauso weiter.
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20: Die neuesten 3 Blitzer stehen in Augsburg am Unteren Graben, in Odelshausen am Schlossberg und in Schwabmünchen auf der Jahnstraße.
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20: Gut was los auf der A7 zwischen dem Rastplatz Woringen und Memmingen Süd. Da liegen Gegenstände. Dann rüber auf die A8 Richtung Stuttgart zwischen Bus Zusmarshausen und Burgau. Unfall auf der rechten Spur. Die A9 Richtung Nürnberg. 10 Kilometer Stau zwischen Ingolstadt Nord und Lenting. Zeitverlust knappe Stunde. Und in der Gegenrichtung ebenfalls ein Unfall auf der linken Spur. 3 Kilometer sind auf der A96 Lindau Richtung München zwischen Jengen, Kaufbeuren und Landsberg. Dann Stau auf der B2. Donauwörth Richtung Augsburg. Abgashofen Nord bis zur Autobahn runter. Zeitverlust circa eine Viertelstunde in Donauwörth. im Stadtgebiet auf der Süd- und der Westspange. Da braucht ihr aktuell eine Viertelstunde länger und auch viel los in Neuses, weil der Neusesser Tunnel ist gesperrt bis heute Abend. So, einmal tief durchatmen, wenn er da drin steckt. Haltet durch, kommt gut und sicher ans Ziel und sagt uns Bescheid, wenn ihr einen Stau oder einen Blitzer entdeckt über den 0800 8096 7. So, kurz vor halb zwei und vielleicht merkt ihr gerade, das Schwierige liegt in der Arbeit heute schon hinter euch. Der Rest des Tages fühlt sich auch gleich ein bisschen leichter an und genauso darf es auch klingen. Freitags-Vibes mit dem besten aktuellen Hit von Alex Warren und Fever Dream.

0: sind wir dem Wochenende wieder ein Stück näher. Gleich 10 vor 2 am Freitag, hier ist Hitradio RT1 und das Wochenende wird ja echt Bombe. Sonne bis zum Abwinken und Temperaturen über 30 Grad. Und ihr habt vor allem eins vor, ganz viel Abkühlung.
1: Baden gehen, wenn es so weitergeht mit dem Wetter.
2: An See gehen, die Sonne genießen.
0: Klingt nach ganz viel Entschleunigung und Wellness und wir holen euch jetzt schon mal das Feeling ins Radio mit dem besten aktuellen Hit von Holly Humberstone, To Love Somebody.

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23: Wenn wir uns einen sommerlichen Start ins Wochenende wünschen würden, dann würde es heute in Erfüllung gehen. Es ist so traumhaft draußen und so knackig heiß, Freunde. 30 Grad heute maximal und Sonnenschein pur.
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24: Mit Sophia Schuhn, guten Tag. Stundenlanges Scrollen bei Instagram und Facebook macht offenbar süchtig, vor allem Kinder und Jugendliche. Das hat eine Untersuchung der EU jetzt gezeigt. Demnach bestehen Risiken für junge Menschen vor allem durch personalisierte Empfehlungen und Videos, die automatisch immer weiterlaufen. Sollte der Meta-Konzern seine Angebote nicht ändern, kann die Kommission eine Strafe verhängen. Über die Auswirkungen von Social Media auf Kinder und Jugendliche wird in der EU ja schon seit Monaten diskutiert. Der Tankrabatt ist tatsächlich bei den Autofahrern angekommen, und zwar zu gut 80%. Zu dem Ergebnis kommt das Bundeskartellamt und stellt auch fest, dass die 12-Uhr-Regel vieles übersichtlicher macht. Tankstellen verändern die Preise inzwischen nur noch etwa 8-mal am Tag, statt wie bisher 50-mal. Wer trotz der steigenden Spritpreise noch am günstigsten tanken will, sollte das kurz vor 12 Uhr mittags machen.
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24: Jetzt steht es fest. Bei Steindorf im Kreis Eichach-Friedberg war tatsächlich ein Wolf unterwegs. Das Landesamt für Umwelt hat den Verdacht bestätigt. Ein Jäger hatte den Wolf Mitte letzter Woche an einem Feld gefilmt. Seitdem hat ihn aber niemand mehr gesehen. Schon bei der Sichtung waren sich Experten aber sicher, dass es sich um einen Wolf handelt. In den sozialen Medien hat das für Diskussionen gesorgt. Das Landesamt für Umwelt geht aber momentan nicht davon aus, dass der Wolf dauerhaft hier sein wird. Die Behörde vermutet, dass das Tier auf der Durchreise war.
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0: Die neuesten Blitzer stehen in Schwabmünchen in der Jahnstraße. Odelshausen blitzen sie am Schlossberg und Augsberg unterer Graben.
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0: Entschuldigung, habe ich gerade Augsberg gesagt? Um Gottes Willen, es ist einfach schon diese Sommerhitze in der Birne. Sorry. Und jetzt haben wir auch noch so einen ellenlangen Verkehrsservice für euch. Es wollen viele ins Wochenende. Also wir starten mit einem Blick auf die A8 München Richtung Stuttgart zwischen Zusmarshausen und Burgau. Ein Unfall auf der rechten Spur. Bitte Vorsicht. Dann A9 München Richtung Nürnberg zwischen Ingolstadt Nord und Lenting ist ein LKW liegen geblieben. Es staut sich zurück. Eine Stunde kommen obendrauf. Und in der Gegenrichtung, also A9 Richtung München zwischen Denkendorf und Lenting auch noch ein Unfall auf der linken Spur. Bitte fahrt da vorsichtig heran. Dann Stop and Go auf der A7 Füssen-Reute Richtung Ulm zwischen Illertissen und dem Rastplatz Reudelberger. A96 Lindau Richtung München zwischen Jengenkauf Beuren und Landsberg am Lech West. Dann B16 Donauwörth, da staut es sich auf der Süd- und Westspange Donauwörth, da verliert ihr 10 Minuten. Auch auf der B2 Richtung Augsburg Höhe Gersthofen staut es sich, kommen 15 Minuten obendrauf. Und als ob das nicht schon genug wäre, ist noch der Neusesser Tunnel, wahrscheinlich noch bis 16 Uhr heute gesperrt. Wir halten euch da auf dem Laufenden. Bitte kommt gut und sicher an. Habt ihr noch etwas? 08000 96 7 96 7.
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0: Hallo, hallo auf die Straßen. Also das können wir jetzt so nicht stehen lassen. Ja, was wir für euch tun können, wenn ihr euch schon durch die Rush-Hour quälen lässt, auf ganz viel Musik zurückzugreifen. Wir haben den Mehrmusiksommer und hauen gleich einen mega heißen Song von John Newman für euch raus. Love Me Again, der ist doch geil. 30 Minuten Lieblingsmusik für euch und wir hauen jetzt Kato raus. Ab geht's, Leute. Turn the lights off.
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0: Wochenende, Baby. Oh, für viele schon zum Greifen nah. Einige sind schon drin. Sei euch von Herzen gegönnt. Für alle anderen, die werkeln müssen, wir sind für euch alle da. RT1 mit dem Mehrmusik-Sommer und haben eure Lieblingsmusik am Start. Und Rolf Störmann aus eurer RT1 Morgenshow, der hat noch tiefer gegraben und einen wunderschönen neuen Song für euch gefunden.
1: Ich glaube, wir wissen ja alle, Liebe kann manchmal ganz schön kompliziert sein. Aber wenn dabei so ein wunderschöner Song rauskommt, dann nehmen wir das doch jetzt gerne mit. Ariana Grande hat was abgeliefert und zwar einen perfekten Mix aus Gefühl, Leichtigkeit und einem Refrain, der einfach im Ohr bleibt. Unser RT1-Hit-Tipp der Woche. Hate That You Made Me.

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13: Raus mit euch, es reicht ein Blick in den Himmel und in die warme Luft, um zu wissen, was abgeht. Aber ich habe ja schon den Blick auf die nächsten Tage, bis einschließlich Montag. Und ich sehe nur Sonnen, noch nicht mal Wolken, nur Sonne, Sonne, Sonne. Und 15 bis 16 Stunden scheint sie täglich. Das bringt uns Temperaturen bis über 30 Grad. Yay!
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13: Die neuesten Blitzer stehen in Schwabmünchen in der Jahnstraße, Odelshausen am Schlossberg und Memmingen, Buxheimer Straße stadteinwärts.
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13: Und es ist verdammt viel los. Es fühlt sich schon an wie so ein Start in die Sommerferien, aber ist es nicht. Wir starten mit der A8 München Richtung Stuttgart. Zwischen Zusmarshausen und Burgau ein Unfall auf der rechten Spur. Ein Unfall auch auf der A9 Nürnberg Richtung München zwischen Denkendorf und Lenting. Dann Stop and Go auf der A7 Füssenreute Richtung Ulm zwischen Illertissen und dem Rastplatz Reudelberger Forst. Dann A7 Füssenreute Richtung Würzburg zwischen dem Rastplatz Leiby und Lohnetalbrücke. Dann A8 München Richtung Stuttgart, Vorsicht zwischen Adelshausen und Dasing, ein kaputtes Auto. Und dann kommen nochmal Stop and Go auf euch zu auf der A96 Lindau Richtung München, zwischen Jengenkaufbeuren und Landsberg am Lech West. Dann nochmal Stau auf der B17, beidseitig zwischen Gersthofen und Stadtbergen, kommen on top nochmal 10 Minuten. Habe ich was vergessen? Ach ja, der Neusässer Tunnel, der ist natürlich auch noch gesperrt, wenn es gut läuft, aber nur noch bis 16 Uhr heute Abend. Das reicht dann aber auch wirklich. Boah, kommt mir gut und sicher im Wochenende an. Und gleich raus aus den Klamotten, ja? In die Sonne, das reicht. Habt ihr noch etwas dabei gesehen? Ein Stau oder einen weiteren Blitzer? 08000 96 7 96 7. Dankeschön.

0: Hallo zusammen, hier ist RT1. Wir freuen uns sehr, dass ihr schon ins Wochenende starten könnt. Vielleicht auf dem Kaltenberger Ritterturnier. Das beginnt heute und das ist ja ein Mega-Spektakel. Da gibt es alles von Gauklern, Mittelaltermarkt, schön Metpieschern und natürlich Rittershows. Das ist richtig toll vor Ort. Und wenn ihr Glück habt, dann läuft euch sogar ein waschechter Prinz über den Weg. Wirklich ein Prinz. Ist auch unserem RT1 Sebastian über die Füße gestolpert und es ist so hinreißend, weil er gar nicht verstanden hat, dass sein Interviewpartner wirklich ein echter Prinz ist.
1: So, ich stehe jetzt hier mit Prinz Heinrich. Wie Hallo. Wird man denn Prinz?
2: Naja, muss man tatsächlich mittlerweile dazu geboren werden. Oder ich glaube, wenn man der Neuzeit Prinz werden würde, dann wäre man vermutlich ein Verbrecher.
1: Aber bist du im echten Leben auch Prinz?
2: Naja, es ist schwierig, da wieder auszukommen, wenn man mal gefangen ist.
1: Aber wohnst du dann auch hier?
2: Ja, tatsächlich wohne ich auch hier. Also es ist eine sehr nahe Arbeitssituation. Also super.
1: Steht das auch in deinem Personalausweis drin?
2: Das war mal ein Titel, ja, und der Titel ist zum Namen geworden. Also da steht tatsächlich Prinz von Bayern in meinem Personalausweis.
1: Ach, witzig.
0: Da ist dann der Groschen gefallen, gell? Ach, Sebastian, du bist so ein Schatz. Es ist göttlich. Schaut vorbei in Kaltenberg, es wird wieder großartig und richtig Bock darauf bekommt ihr mit unserem wunderschönen Video auf unserer RT1 Insta-Seite. Reinklicken und dazu gibt's Kaigo mit

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13: Freut euch auf ein traumhaft hochsommerlich heißes Wochenende. Heute geht's ja schon los mit über 30 Grad und Sonnenschein pur. Und es bleibt bis einschließlich Montag so toll.
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15: Mit Sophia Schuhn. Guten Tag. Nach dem Angriff auf 2 13-Jährige im oberbayerischen Schongau gibt es Hinweise auf lange geplante Anschlagspläne. Der 16-jährige mutmaßliche Täter soll ein Manifest geschrieben haben. Darin verherrlicht der Autor unter anderem Schulamokläufer und beschreibt Gewaltfantasien gegen Frauen und Kinder. Außerdem gibt es Hinweise darauf, dass er die Tat live streamen wollte. Am Mittwoch hatte der Jugendliche in seiner früheren Schule 2 13-jährige Mädchen mit einem Messer schwer verletzt. Er sitzt in Untersuchungshaft. Die EU-Kommission wirft dem US-Konzern Meta vor, dass der sich nicht genug um den Jugendschutz bei Instagram und Facebook kümmert. Demnach bestehen Risiken für junge Menschen vor allem durch personalisierte Empfehlungen und Videos, die automatisch immer weiterlaufen. Meta muss jetzt Stellung nehmen oder Änderungen vornehmen. Ansonsten drohen laut der EU-Kommission mehr als 12 Milliarden Euro Strafe. Zum Vergleich, das sind aktuell 6% des Jahresumsatzes.
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15: Große Enttäuschung für Badefans in der Region. Das Titania in Neuses muss erstmal zubleiben. Letzte Nacht hatte es dort offenbar einen Wasserschaden gegeben. Die Technik ist laut Stadt so schwer beschädigt worden, dass das gesamte Bad auf unbestimmte Zeit zubleiben muss. Eigentlich sollte der Betrieb heute wieder losgehen. In den letzten 4 Wochen wurden dort notwendige Wartungs- und Reparaturarbeiten gemacht. Wann das Titania wieder aufmachen kann, ist aktuell noch unklar.
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13: Und die stehen in Schwabmünchen in der Jahnstraße, Odelshausen am Schlossberg, Augsburg, Unserer Graben. Und weil heute sehr viel geblitzt wird, klickt gern auf rt1.de, da haben wir sie alle für euch online gestellt.
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13: Auch auf den Straßen ist so viel los heute. Bitte haltet durch. Einmal auf der A8 München Richtung Stuttgart zwischen Zusmarshausen und Burgau. Ein Unfall auf der rechten Spur und auch ein Unfall auf der A9 Nürnberg Richtung München zwischen Denkendorf und Lenting. Dann A96 Lindau Richtung München zwischen Buchloe Ost und Landsberg am Lech West steht ein kaputtes Auto auf der linken Spur. Auch da ein bisschen vorsichtig fahren. Und dann habt ihr jede Menge Stop and Go. Einmal auf der A7 Füssenreute Richtung Ulm zwischen dem Rastplatz Bad Hauser Wald und Illertissen und auch noch zwischen Nersingen und dem Kreuz Ulm-Elchingen. Dann schauen wir rüber auf die A96 Lindau Richtung München zwischen dem Rastplatz Wertachtal Süd und Landsberg am Lech West, auch Stop and Go. Da kommen 15 Minuten drauf. 10 Minuten braucht ihr länger auf der B16 Donauwörth, auf der Südspange und auch auf der B17. Da staut es sich in beiden Richtungen zwischen Gersthofen und Stadtbergen. Ach du Gott. Und dann nochmal A96 Memmingen Richtung Landsberg. Stauhöhe Buchloe. Da verliert ihr aktuell 50 Minuten. Ja, Himmel hilf. Habt ihr wirklich noch was weiteres gefunden? Das ist fast nicht mehr auszuhalten, aber dann trotzdem gerne her damit. 08000 96 7 96 7, kommt mir ja gut und sicher an.
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13: Extra für euch der Mehrmusiksommer, 30 Minuten lang eure Lieblingsmusik, ja, damit ihr mir nicht ins Lenkrad beißt. Ja, ihr könnt euch auf einen ganz neuen Sound bei uns freuen. Da hört man direkt die Eiswürfel im Aperoli-Glas klimpern, gleich The Bowser mit The Magnetic. Ah, ist geil. Und Olivia Dean, die drückt sich schon ihre Daumen warm. Ja, morgen Viertelfinalspiel England gegen Norwegen. Alle Tore und Highlights natürlich hier bei RT1. Und jetzt schon Olivia Dean. So easy to fall in love.

Hallo zusammen, wir sind Hit Radio RT1 und wir wünschen euch einen fantastischen Start ins hochsommerliche Wochenende mit Sonnenschein und oh ja, Baby. Ein richtig heißes Teil. Ein ganz heißer Anwärter für den Sommersong des Jahres. Hier sind Temper City mit Self-Aware.

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1: 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Magnetic.

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16: Die Luft jetzt gut in der Brust sammeln und raus damit. Die Flamingo-Luftmatratze will ja schließlich aufgeblasen werden. Die brauchen wir. Das Wochenende wird super hochsommerlich heiß. Die Temperaturen über 30 Grad. Let's go!
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16: Geblitzt wird in Schwabmünchen in der Jahnstraße, Odelshausen am Schlossberg und Augsburg Unterer Graben.
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16: Es ist sehr viel los. Viele von euch wollen schon in den Feierabend. Es gab deshalb ein paar Unfälle. Einmal A7 Ulm Richtung Füssenreute zwischen Wöhringen und Illertissen. Ein Unfall auf der linken Spur und auf der rechten Spur auf der A8 München Richtung Stuttgart zwischen Zusmarshausen und Burgau. Und A96 Lindau Richtung München zwischen Buchloe Ost und Landsberg am Lech West steht ein kaputtes Auto auf der linken Spur. Deshalb staut es sich auch schon zurück. Da kommen 10 Minuten on top. Und insgesamt Stop and Go. Einmal auf der A7 Würzburg Richtung Füssenreute zwischen dem Rastplatz vor dem Donauried und dem Rastplatz Leiby und in der Gegenrichtung zwischen dem Kreuz Ulm-Elchingen und dem Rastplatz St. Jakob. Dann noch 10 Minuten drauf auf der B16 Donauwörth. Da staut es sich auf der Südspange und auf der B17 Stau in beiden Richtungen zwischen Gersthofen und Stadtbergen. Da verliert ihr aktuell 10 Minuten. Habt ihr noch etwas? Gerne eine WhatsApp rüber schicken oder anrufen, das könnt ihr über die 08000 96 7 96 7. Ansonsten cool down. Hier ist nur für euch der Mehrmusiksommer mit 30 Minuten eurer Lieblingssongs und die starten wir mit Bebe Rexha. Hier ist New Religion.
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0: 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Die RTL1 Morgenshow. 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
0: 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Das vom Wecker. Ich wünsche euch ein schönes Wochenende.
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7: Hopp, hopp, raus mit euch. Fangt noch ein paar Sonnenstrahlen ein. Es ist herrlich und auch richtig knackig warm. Schon 28 Grad in der Spitze. Aber da geht noch mehr, Freunde. Das Wochenende wird hochsommerlich heiß. Temperaturen über 30 Grad.
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13: Mit Sophia Schuhn, guten Tag. Der Amoklauf an einer Schule im oberbayerischen Schongau sollte möglicherweise per Livestream übertragen werden. Außerdem prüfen die Behörden ein Schreiben, das vom Täter stammen könnte. Darin werden unter anderem andere Schulamokläufer verherrlicht. Bei dem Angriff am Mittwoch soll ein 16-Jähriger zwei 13-Jährige schwer mit einem Messer verletzt haben. Der Fall sorgt bundesweit für Entsetzen. Wer in Deutschland ein Eigenheim hat, soll künftig wieder deutlich mehr Freiheiten bei der Wahl der Heizung haben. Der Bundestag hat heute ein neues Heizungsgesetz beschlossen. Künftig sind Öl- und Gasheizungen wieder erlaubt. Allerdings müssen die spätestens ab 2045 vollständig klimaneutral betrieben werden. Umweltverbände warnen vor massiven Rückschritten beim Klimaschutz. Seit gut einem Monat haben Polizisten in mehreren bayerischen Städten Taser bei sich, um auf mögliche Angriffe vorbereitet zu sein. Das Pilotprojekt gibt es auch in Augsburg. Polizeivizepräsident Michael Riederer.
20: Der Riesenvorteil vom Teig ist, dass der in über 90% der Fälle die reine Androhung des Einsatzmittels genügt, um die Situation zu entschärfen. Und das ist natürlich auch was, was unsere Kolleginnen und Kollegen durchaus überzeugt.
13: Taser kommen vor allem dann zum Einsatz, wenn Gewalt gegen Polizisten droht. Jetzt steht es fest, bei Steindorf im Landkreis Aichach-Friedberg war tatsächlich ein Wolf unterwegs. Das Landesamt für Umwelt hat das Video ausgewertet und den Verdacht bestätigt. Ein Jäger hatte den Wolf Mitte letzter Woche an einem Feld gefilmt. Seitdem hat ihn aber niemand mehr gesehen. Schon bei der Sichtung waren sich Experten aber sicher, dass es sich um einen Wolf handeln muss. In den sozialen Medien hat das für Diskussionen gesorgt. Das Landesamt für Umwelt geht aber momentan nicht davon aus, dass der Wolf dauerhaft hier sein wird. Die Behörde vermutet, dass das Tier auf der Durchreise war.
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22: Und die stehen in Augsburg in der Hammerschmiede Neuburger Straße. In Friedberg blitzen sie beim Lacrosse-Ring und in Günzburg Heidenheimer Straße.
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22: Ganz viele liebe Grüße auf die Straßen. Ich warte auch schon sehnsüchtig auf Besserung, aber es ist weiterhin viel los. Wir starten mit der A7 Füssenreuth-Ulm zwischen Bad Grönenbach und Woringen. In beiden Richtungen Personen auf der Straße. Bitte Vorsicht. Und A7 Ulm Richtung Füssenreuth zwischen Vöhringen und Illertissen. Ein Unfall auf der linken Spur. Dann ordentlich Stop and Go. Nochmal auf der A7 Füssenreuth Richtung Würzburg zwischen Nersingen und Langenau und in der Gegenrichtung zwischen den drei Kittistädten und Illertissen. Dann ordentlich Stop and Go auf der A96 Lindau Richtung München zwischen Buchloe Ost und Landsberg am Lech Ost. Dann staut es sich noch beidseitig auf der B17 zwischen Bärenkeller und Univiertel und auf der B16 Donauwörth Stau an der Südspange jeweils nochmal 15 Minuten, die da on top kommen. Bitte haltet durch und solltet ihr dabei noch irgendwas sehen, zum Beispiel einen Blitzer. Wir freuen uns, wenn ihr das kurz meldet. Ihr könnt WhatsAppen anrufen über die 08000 96 7 96 7. Merci euch und kommt gut und sicher an.
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22: Wir lassen uns jetzt aber nicht die gute Laune verderben. Es ist viel zu sommerlich, sonnig und heiß draußen. Und das Mindeste, was wir für euch tun können, ist jetzt besonders viel Musik rauszuhauen. Im Mehrmusiksommer machen wir das passioniert und spielen eure 30 Minuten Lieblingssongs. Und da ist Rihanna mit dabei. Ah, der ist schon ganz geil. Ich habe mir ja vorgenommen, nicht mehr mitzusingen, weil das Original ist und bleibt natürlich das Original im Vergleich zu mir. Da kommt auch direkt die Holly Humberstone um die Ecke. Hier ist für euch To Love Somebody.
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Eine Göttin. Etwas anderes fällt mir nicht zu Rihanna ein. The One and Only mit Umbrella. Wenn man diesen genialen Song hört, da wünscht man sich doch, dass sie bitte mal wieder ins Studio geht. Wir brauchen neuen Stoff. Ja, Nachschub bitte. Großartige Sängerin. Kamra zum Beispiel, der ist fleißig. Den sieht man immer mal wieder im Studio. Wir hoffen auch da auf viele neue Songs. Gibt's hier bei RT1 auch jetzt Hug Yourself im Mehrmals.

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12: Das erste Halbfinalticket bei der Fußball-WM geht an Frankreich. Gegen Marokko setzte sich der Topfavorit souverän mit 2:0 durch. Allerdings, so ist man es bei dieser WM mittlerweile gewohnt, endet auch dieses Spiel nicht ohne hitzige Debatten. Und wieder einmal stehen die Schiedsrichter im Mittelpunkt. In der 25. Minute wird Frankreichs Topstürmer Kylian Mbappé im Strafraum klar gefoult. Es gibt Elfmeter. Bis Mbappé antreten darf, dauert es aber rund 3,5 Minuten. Der Videoschiri hatte sich eingeschaltet. Warum, weiß allerdings niemand so genau. Nach einer gefühlten Ewigkeit durfte der sichtlich irritierte Real Madrid-Star endlich schießen, scheiterte aber an Marokkos Keeper Bono. ARD-Experte Bastian Schweinsteiger sprach mit Blick auf das argentinische Schiedsrichterteam sogar von einer möglichen WM-Verschwörung. Schließlich ist auch Argentinien noch im Turnier. Die Franzosen dominierten das Spiel trotzdem weiter. Mbappé traf in der zweiten Halbzeit selbst zum 1:0. Ousmane Dembélé machte den Deckel drauf. Im Halbfinale trifft Frankreich auf Spanien oder Belgien.
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13: Weg mit der Krawatte, ab in die Hängematte, wenn es schon möglich ist. Ansonsten später, weil die Sonne scheint ja noch, bis sie gegen 9 Uhr heute Abend untergeht. Das Ganze bei aktuell 28 Grad und dann bitte schon mal ein kühles Helles. Davon auch gerne mehr. Es ist Wochenende, Freunde. Ja, dem frönen wir natürlich auch mal zwischendurch. Es bleibt nämlich hochsommerlich, sonnig und heiß bei 30 Grad.
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13: Geblitzt wird in der Augsburger Hammerschmiede in der Neuburger Straße, in Friedberg beim Lacrosse-Ring. Und wen habe ich jetzt dran? Hier ist Julia. Hi.
14: Grüß dich, Wolfgang. Ich möchte einen Blitzermelder in Memmingen am Tiroler Ring. An der Fußgängerampel steht das.
13: Alles klar, Wolfgang. Vielen Dank dir fürs Melden.
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13: Oh, es ist immer noch so viel los, brutal. Wir starten mit der A7 Ulm Richtung Füssenreute. Zwischen Föhringen und Illertissen ein Unfall auf der linken Spur. A8 Stuttgart Richtung München zwischen dem Kreuz Ulm-Elchingen und der Raststätte Leipheim Süd. Reifenteile auf der mittleren Spur. Und dann noch kräftig Stop and Go. Einmal auf der A7 Füssenreute Richtung Würzburg zwischen Nersingen und Langenau und auch in der Gegenrichtung zwischen dem Rastplatz Buchwald West und Illertissen. Boah, da kommen noch mal so 20 Minuten, eine halbe Stunde oben drauf. Halte durch. 10 Minuten plus noch auf der B16 Donauwörth, da staut es sich an der Südspange. Habt ihr noch etwas? Ihr könnt gern jederzeit durchklingeln oder WhatsAppen. Das geht über die 08000 96 7 96 7. Und damit ihr mir jetzt nicht ins Lenkrad beißt, ruhiger Puls mit Alex Warren. Hier ist Fever Dream.

sind. Ja, schade, mein Dumbo müsste mal dringend wieder Gassi. Warum? Da hat mal ein Zirkus gastiert und die Elefanten, die durften nach der Vorstellung ins Meer und die müssen da so apartig Häufchen gemacht haben. Das ist alles an den Strand gespült worden. Das hat ewig gedauert, bis das alles zersetzt war und deswegen dürfen die da nicht mehr hin. Und fast schon traurig, in Spanien darf man keinen Sex am Strand haben. Das ist grundsätzlich verboten, egal ob Festland oder Insel, im ganzen gesamten spanischen Raum. Also sogar am Ballermann und am FKK-Strand darf man keinen Sex haben. Ist kein Scherz. Wir, das RT1-Team, waren hochmotiviert und haben recherchiert, bis die Tastatur glüht, ob es nicht doch irgendeinen Strand gibt mit der Erlaubnis zum Liebhaben. Aber nein, ist verboten. Da wird Urlaub auf Balkonien wieder zum heißen Hotspot. Home Sweet Home, Baby. Oder Stay, wie Leonie und Callum Scott jetzt hauchen.

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19: Die WhatsApps gehen raus. Ja, wo trifft man sich heute noch zum Start ins Wochenende, um noch ein bisschen Sonnenschein einzufangen und ein bisschen vorzuglühen? Überall, weil die Sonne, die bleibt bei uns. Es ist wundervoll. Bis einschließlich Montag geht der Hochsommer weiter mit über 30 Grad.
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20: Mit Sophia Schuhn, guten Tag. Bei verschreibungspflichtigen Medikamenten müssen wir künftig wohl mehr selbst bezahlen. Auch beim Zahnarzt werden Leistungen gekürzt. Nach dem Bundestag hat jetzt auch der Bundesrat grünes Licht für die umstrittene Gesundheitsspareform der schwarz-roten Koalition gegeben. Damit sollen die gesetzlichen Krankenkassen um Milliarden Euro entlastet werden. Nach dem Angriff auf zwei 13-Jährige im oberbayerischen Schongau gibt es Hinweise auf lange geplante Anschlagspläne. Der 16-jährige mutmaßliche Täter soll in einem Manifest unter anderem Gewaltfantasien gegen Frauen und Kinder beschrieben haben. Außerdem gibt es Hinweise darauf, dass er die Tat live streamen wollte. Am Mittwoch hatte der Jugendliche in seiner früheren Schule zwei 13-jährige Mädchen mit einem Messer schwer verletzt. Der Kempener Parkautomatenskandal hat ja bundesweit für Aufsehen gesorgt. Jetzt hat eine 33-jährige Komplizin eine Bewährungsstrafe wegen Geldwäsche bekommen. Sie soll dem verurteilten Ehepaar für einen Anteil an der Beute unter anderem dabei geholfen haben, die geklauten Münzen bei Banken einzuzahlen. Das Ehepaar hat fast 2 Millionen Euro aus Parkautomaten geklaut und sich so ein Luxusleben finanziert. Dafür wurden sie zu 5,5 Jahren Gefängnis verurteilt.
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20: In Augsburg startet morgen zum 8. Mal die Radlwoche. Gut eine Woche lang gibt es unter anderem Workshops, Sicherheitstrainings und Touren. Großes Highlight zum Abschluss ist dann die Radlnacht nächste Woche Samstag. Wer es weniger sportlich angehen will, kann sich heute und morgen beim Street Food World Festival in der Holzbachstraße durch Essen aus über 6 Kontinenten probieren. Außerdem gibt es einen Biergarten und Live-Musik. Und in Königsbrunn kann noch den ganzen Monat lang auf einem riesigen Hüpfburgenpark getobt werden.
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19: Und die stehen aktuell in Memmingen, beim Tiroler Ring, Höhe Memminger Berg. Dann wird noch in der Augsburger Hammerschmiede geblitzt, Neuburger Straße und in Friedberg, Lacrosse-Ring.
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19: Vorsicht auf der A7 Ulm Richtung Füssenreute zwischen Vöhringen und Illertissen. Ein Unfall auf der linken Spur und noch Personen auf der Straße. Auch auf der A9 Nürnberg Richtung München zwischen Manching und Langenbruck. Es ist leider immer noch proppenvoll auf den Straßen. Ich wünschte, ich hätte mal Besserung für euch. Also, wir starten auf der A7 Füssenreute Richtung Ulm zwischen Betzicher und Kempten. Ein defektes Auto auf der Straße. Und in der Gegenrichtung zwischen Vöhringen und Illertissen ein Unfall auf der linken Spur. A8 Stuttgart Richtung München zwischen dem Kreuz Ulm-Elchingen und der Raststätte Leipheim Süd. Reifenteile auf der mittleren Spur, bitte Vorsicht. Und auf der A96 München Richtung Lindau zwischen dem Kreuz Memmingen und Eitrach. Ein kaputtes Auto und auch noch Reifenteile auf der Straße. Dementsprechend schon überall kräftig Stop and Go. Am längsten braucht ihr tatsächlich auf der A7 Ulm Richtung Füssenreute zwischen dem Rastplatz Buchwald West und dem Rastplatz Tannengarten. Da kommt noch mal fast eine halbe Stunde oben drauf. Oh Mann, ey, haltet durch. Das Wochenende ist zum Greifen nah. Habt ihr noch etwas? 08000 96 7 96 7. Vielen Dank fürs Melden.
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19: Wir sind da für euch im Mehrmusik-Sommer und spielen 30 Minuten lang eure Lieblingsmusik. Und ich freue mich so sehr auf eine ehemalige Eurovision Song Contest-Gewinnerin. Die hat erst dieses Jahr ein neues Album rausgehauen, Wildfire. Und hier mit dem Song, mit dem sie ihre Karriere so mega abartig gestartet ist, Lorraine. Party on, Ladies and Gentlemen, natürlich auch mit Bruno Mars. Oh, da darf man mal gerne ein Privatkonzert geben, oder? Der Hottie. Hier ist für euch I Just Might.

Das ist euer Mehr-Musik-Sommer bei RT1 für einen perfekten Start ins Wochenende. Da ist Olivia Rodrigo auch mit dabei. Und die schaut Fußball. Die war schon live im Stadion. Ich bin sehr neidisch beim Spiel Frankreich gegen Schweden. Und vielleicht sehen wir sie heute wieder zwischen den Fans. Spanien gegen Belgien. Und da sie heuer ja das Trikot des FC Barcelona mitgestaltet hat, liegt natürlich so ein bisschen die Vermutung nahe, dass sie den Spaniern den Daumen drückt. Ob sie da war, der Spielstand, alle Tore und Highlights natürlich bei RT1 und Olivia Rodrigo gibt's on top für euch. Hier ist Drop Dead.

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2: Da spiegelt sich doch nochmal die Sonne im Feierabend, Kalperin, ja, und auch bei uns in der Brille. Es ist herrlich, sie ist bei uns, eine richtig gute Freundin. Sie begleitet uns bis einschließlich Montag, das Wochenende super hochsommerlich heiß bei 30 Grad.
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2: Geblitzt wird in Memmingen, Tiroler Ringhöhe, Memminger Berg, dann Augsburg in der Hammerschmiede, Neuburger Straße und in Friedberg beim Lacrosse-Ring.
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2: Es wird besser. Leute, Gott sei Dank, ich warte auch schon die ganze Zeit darauf, dass es sich langsam mal so lichtet auf den Straßen. Es war wirklich zart. Ein paar Meldungen haben wir aber noch. Einmal A7 Ulm Richtung Füssen-Reute. Zwischen Nersingen und dem Dreieck Hittistetten befinden sich Personen und ein kaputtes Auto auf der Straße. Dann schauen wir auf die A7 Ulm Richtung Füssen-Reute zwischen Föhringen und Illertissen. Ein Unfall auf der linken Spur. Und Gegenstände auf der A8 München Richtung Stuttgart zwischen Burgau und Günzburg. Außerdem A96 München Richtung Lindau zwischen dem Kreuz Memmingen und Eitrach. Ein defektes Auto und Reifenteile auf der Straße. Bitte Vorsicht. Dann hier und da noch so ein bisschen Stop and Go. Am längsten verliert ihr auf der A7 Ulm Richtung Füssen-Reute. Zwischen dem Rastplatz Buchwald West und Rastplatz Reudelberger Forst. Das war's aber jetzt mal. Es fühlte sich schon ein bisschen weniger an. Kaum zu glauben, gell? Es war vorhin brechend voll. Habt ihr noch etwas? Gerne durchklingeln. WhatsAppen über die 08000 96 7 96 7. Vielen Dank. Und jetzt, Ladies and Gentlemen, kurz nach 5:30, jetzt geht's ab! Es ist Feierabend und dazu gibt's Kato mit Turn the Lights Off.

0: feierlich eröffnet worden und Schwimmwerkschefin Doreen Seeberger. Was wünscht ihr euch denn zum Einstand?
1: Dass die Menschen das Schwimmwerk für sich entdecken, dass sie neugierig sind, dass sie kommen. Wir hoffen natürlich auf ganz, ganz, ganz viele Besucher, aber für mich ist auch ganz wichtig, dass die Menschen letztendlich nach Hause gehen und sagen, boah, das hat sich jetzt echt gelohnt, da komme ich total gerne wieder.
0: Also morgen auf jeden Fall, weil es der erste Tag ist, gibt es freien Eintritt, das wiederhole ich sehr gern nochmal, im Schwimmbad Schwimmwerk in Memmingen ist morgen den ganzen Tag über freier Eintritt definitiv unser RT1 Like des Tages, Party People. Und das Wetter spielt auch noch mit. Also bitte unbedingt die Luftmatratze mit dem schönen Einhorn kräftig aufblasen und ab mit euch ins kühle Nass. Wir wünschen euch fantastische Tage und zum Einstand hier gibt's Taylor Swift mit Elizabeth Taylor. Elizabeth.

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19: 18 Uhr und immer noch 28 Grad. Ach Mensch, da kann man doch noch mal kurz in den Kuhsee hüpfen, oder? Richtig fresh. Und die nächsten Tage auch immer mal wieder. Die Badesachen dürfen schon mal einfach so im Kofferraum liegen. Es bleibt sommerlich mit Temperaturen über 30 Grad.
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20: Mit Sophia Schuhen, guten Abend.
11: Bei verschreibungspflichtigen Medikamenten müssen wir künftig wohl mehr selbst bezahlen. Auch beim Zahnarzt werden Leistungen gekürzt. Nach dem Bundestag hat jetzt auch der Bundesrat grünes Licht für die umstrittene Gesundheitsspareform der schwarz-roten Koalition gegeben. Damit sollen die gesetzlichen Krankenkassen um Milliarden Euro entlastet werden. Seit gut einem Monat haben Polizisten in mehreren bayerischen Städten Taser bei sich, um auf mögliche Angriffe vorbereitet zu sein. Das Pilotprojekt gibt es auch in Augsburg. Polizeivizepräsident Michael Riederer.
12: Der Riesenvorteil vom Teig ist, dass der in über 90% der Fälle die reine Androhung des Einsatzmittels genügt, um die Situation zu entschärfen. Und das ist natürlich auch was, was unsere Kolleginnen und Kollegen durchaus überzeugt.
11: Taser kommen vor allem dann zum Einsatz, wenn Gewalt gegen Polizisten droht.
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11: Das Neusässer Volksfest soll neu aufgezogen werden. Laut Stadt soll das Fest jetzt am ersten Osterferienwochenende nach dem Gögginger Frühlingsfest stattfinden und nicht mehr wie gewohnt im September. Außerdem soll es nur noch über 5 Tage gehen. Auch das Zelt soll kleiner werden, damit es immer ausgelastet ist. Der Stadtrat muss Ende Juli noch final über die Pläne entscheiden. Dieses Jahr musste das Volksfest ja abgesagt werden, weil der Festwirt spontan abgesprungen ist.
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19: Und die stehen aktuell in Memmingen, Tiroler Ringhöhe Memminger Berg, Augsburg Hammerschmiede blitzen sie in der Neuburger Straße und dann gibt es noch einen Blitzeranhänger auf der B16 Ingolstadt Richtung Neuburg Höhe Maxweiler.
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19: Vorsicht auf der A8 Stuttgart Richtung München zwischen Sulzemoos und Dachau-Fürstenfeldbruck steht ein kaputter Wohnwagen und Reifenteile auf der Straße. Und in der Gegenrichtung, also A8 Richtung Stuttgart zwischen Burger und Günzburg, Gegenstände auf der Straße. A96 Lindau Richtung München, da liegt ein Stein zwischen Erkheim und Stetten. Und in der Gegenrichtung A96 Richtung Lindau zwischen dem Kreuz Memmingen und Aitrach ein kaputtes Auto und Reifenteile auf der Straße. Wenn ihr noch etwas habt, wir freuen uns über eine WhatsApp oder einen Anruf, das ist eure Nummer 08000 96 7 96 7. Vielen Dank euch und kommt gut und sicher an. Hier ist Julia Metternich, hi, und habt ihr bis eben gerade gewerkelt? Also jetzt, spätestens jetzt, wenn ich diesen Song gleich raushaue, ist Wochenende. Don't you worry, child. Swedish House Mafia, mega. So nämlich, den brauchen wir mehr Musiksommer bei RT1. Da spielen wir 30 Minuten eure Lieblingssongs und starten mit einer romantischen Sommerballade vorweg. Die kommt von Temper City, Silverware.

Die Zahl 6 scheint für die Jungs von One Republic so eine kleine Glückszahl zu sein, ja? Immer wenn das Jahr eine 6 hatte, hatten sie ihre Mega-Hits am Start. Wir starten mit dem Jahr 2006. Apologize aus Kein Ohr.

Und das ist jetzt 2026, ihr neuer Mega-Hit Need Your Love. 20 Jahre Bandgeschichte. Oh Mann, da kriegt man Gänsehaut, oder? Und zum Glück sind sie immer noch am Start. Ja, Kompetenz wird sich immer durchsetzen. Hier sind die Jungs von One Republic. Need Your Love.

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12: Es ist so herrlich draußen. Ich freue mich unendlich für euch, dass ihr mit euren Freunden noch so ein bisschen abhängen könnt. Mit einem schönen Feierabend, Helles. Hier noch da ein paar WhatsApp, Sonne im Gesicht. Herrlich, 28 Grad messen wir noch. Ein Träumchen. Die nächsten Tage brauchen wir viele Eiswürfel. Es wird knackig heiß mit über 30 Grad.
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12: Die Blitzer stehen in Augsburg in der Hammerschmiede Neuburger Straße und ein Blitzer-Anhänger auf der B16 Ingolstadt Richtung Neuburg, Höhe Maxweiler.
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12: Ja, und das war heute wirklich anstrengend für euch auf den Straßen, gell? Ich weiß, wir starten nochmal mit der A8 Stuttgart Richtung München zwischen Sulz und Moos und Dachau Fürstenfeldbruck steht ein kaputter Wohnwagen und es liegen Reifenteile auf der Fahrbahn. Dann noch ein Unfall auf der A96 München Richtung Lindau zwischen dem Kreuz Memmingen und Aitrach. Reifenteile liegen auch noch auf der Straße. 15 Minuten länger braucht ihr dazu noch auf der A7 Ulm Richtung Füssenreute zwischen dem Rastplatz Witzighausen und dem Rastplatz Reudelberger Forst. Ansonsten war es das. Das ist wirklich mal erfrischend, gell? Ich habe gefühlt heute einen Roman vorgetragen. Habt ihr noch etwas? 08000 96 7 96 7. Vielen Dank. Und jetzt ab ins Wochenende mit euch. Und dazu gibt's Kygo. 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

0: Sounds, die uns sofort in die Kindheit zurückversetzen. RT1-Hörer Patrick hat auch so ein Geräusch.
1: Und zwar kennen das, glaube ich, wirklich viele. Da geht es um diese Spielzeugpistolen mit diesen ganz weirden, krassen Sounds. Also dieses ganz laute Fiepen und Quietschen.
0: Ja, ein Geräusch gibt's jetzt hoffentlich 2 Tage nicht bei euch. Das vom Wecker. Ich wünsche euch ein schönes Wochenende.
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11: Sonne pur heute Abend und es bleibt trocken. In der Nacht kühlt es in Kaufbeuren runter auf 13 Grad. Morgen geht das fast genauso weiter. Meist sonnig, hier und da mal ein paar Wolken. Dazu bis um die 30 Grad. Am Sonntag bleibt es sonnig, aber nicht mehr ganz so heiß.
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12: Mit Nanju Kuhlmann, guten Abend. Die Sparpläne für die Krankenkassen haben es durch den Bundestag und Bundesrat geschafft. Damit die Beiträge nicht weiter steigen, gibt's Einschnitte bei den Leistungen und zusätzliche Kosten für Versicherte. Auch das Heizungsgesetz ist beschlossene Sache. Öl- und Gasheizungen sollen weiter eingebaut werden können. Sein Krisenmanagement beim großen Stromausfall in Berlin fällt Kai Wegner auf die Füße. Der regierende Bürgermeister der Stadt hat seine Kandidatur für die Wahl im September zurückgezogen. Nach dem Stromausfall im Januar gab es immer wieder Unklarheiten darüber, was Wegner wann und wie gemacht hatte. Endlos scrollen auf Instagram soll für Kinder und Jugendliche künftig weniger verlockend werden. Die EU-Kommission fordert vom Meta-Konzern verpflichtende Pausen für Nutzer und weniger automatische Videowiedergaben. Die Endlos-Feeds seien eine große Suchtgefahr, heißt es. Deutschland steht vor der nächsten Hitzewelle. Im Westen und Süden werden morgen bis zu 35 Grad erwartet. In den Tagen darauf sind dann sogar bis zu 38 Grad drin. Der Deutsche Wetterdienst rechnet aber nicht mit Rekordtemperaturen wie im Juni. Aufregung in einem Regionalexpress nach Amberg. Ein Zugbegleiter entdeckte gestern Abend einen Mann mit einer Waffe in einem der Wagen. Die Polizei rückte an und kontrollierte den 41-jährigen Fahrgast. Der hatte tatsächlich eine Softair-Pistole und ein Magazin dabei. Außerdem stand er unter Drogen. Jetzt wird gegen ihn ermittelt.
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11: Die neuesten Blitzer stehen in Augsburg Hammerschmiede auf der Neuburger Straße und auf der B16 Ingolstadt Richtung Neuburg in Höhe Maxweiler.
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11: Auf der A8 Stuttgart Richtung München, Achtung, zwischen Sulzemoos und Dachau-Fürstenfeldbruck steht ein defekter Wohnwagen und es liegt ein Reifenmantel auf der Straße. Der Seitenstreifen ist blockiert. Auf der A96 München Richtung Lindau liegt zwischen dem Kreuz Memmingen und Eitrach nach einem Unfall Reifenteile auf der Straße. Es staut sich auf der A9 München Richtung Nürnberg zwischen Ingolstadt Süd und Lenting auf 6 Kilometern. Und der Neusisser Tunnel ist ab Montag, 13. Juli, 7 Uhr bis voraussichtlich Freitag, 17. Juli, 16 Uhr wegen Wartungsarbeiten gesperrt.
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8: Sonne pur heute Abend und es bleibt trocken. In der Nacht kühlt es in Kaufbeuren runter auf 13 Grad. Morgen geht das fast genauso weiter. Meist sonnig, hier und da mal ein paar Wolken, dazu bis um die 30 Grad. Am Sonntag bleibt es sonnig, aber nicht mehr ganz so heiß.
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8: Die neuesten Blitzer stehen in Augsburg Hammerschmiede auf der Neuburger Straße und auf der B16 Ingolstadt Richtung Neuburg in Höhe Maxweiler.
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8: Auf der A9 München Richtung Nürnberg, Vorsicht, zwischen Ingolstadt Nord und Lenting steht ein kaputter Laster im Baustellenbereich. Und der Neusisser Tunnel ist ab Montag, 13. Juli, 7 Uhr, bis voraussichtlich Freitag, 17. Juli, 16 Uhr, wegen Wartungsarbeiten gesperrt.
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11: Sonne pur heute Abend und es bleibt trocken. In der Nacht kühlt es in Kaufbeuren runter auf 13 Grad. Morgen geht das fast genauso weiter. Meist sonnig, hier und da mal ein paar Wolken, dazu bis um die 30 Grad. Am Sonntag bleibt es sonnig, aber nicht mehr ganz so heiß.
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12: Mit Nanju Kuhlmann, guten Abend. Die Krankenkassenreform ist beschlossene Sache. Nach dem Bundestag hat auch der Bundesrat zugestimmt. Die Reform soll die gesetzlichen Krankenkassen entlasten. Zum Nachteil von Patienten und Kliniken, so die Kritik. Vor der Sommerpause wurde auch noch das neue Heizungsgesetz verabschiedet. Die Diätenerhöhung für Abgeordnete im Bundestag fällt in diesem Jahr aus. Auch dafür hat das Parlament jetzt grünes Licht gegeben. Es ging um 500 Euro mehr im Monat. Die Sparpolitik der Bundesregierung trifft viele Bürger und da soll es auch für die Abgeordneten keine Ausnahme geben, so die Begründung. Bei einem Ryanair-Flug von Thessaloniki nach Memmingen ist kurz nach dem Start ein Fenster zerbrochen. Laut griechischen Medien ragte ein Passagier teilweise aus dem Flieger und wurde verletzt. Mitreisende zogen ihn zurück. Die Maschine kehrte nach Thessaloniki um. Die Ursache ist unklar. Deutschland steht vor der nächsten Hitzewelle. Im Westen und Süden werden morgen bis zu 35 Grad erwartet. In den Tagen darauf sind dann sogar bis zu 38 Grad drin. Der Deutsche Wetterdienst rechnet aber nicht mit Rekordtemperaturen wie im Juni. Bayerns Umweltminister Glauber ruft angesichts der aktuellen Hitzewelle zum Wassersparen auf. Die Trockenheit führe zu niedrigeren Grundwasserständen aktuell. Lokal könne es Einschränkungen geben. Glauber betont aber auch, die Wasserversorgung ist aktuell gesichert.
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11: Der neueste Blitzer steht auf der B16 Ingolstadt Richtung Neuburg in Höhe Maxweiler.
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11: Der Neusesser Tunnel ist ab Montag, 13. Juli, 7 Uhr, bis voraussichtlich Freitag, 17. Juli, 16 Uhr, wegen Wartungsarbeiten gesperrt.
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1: Sonne pur heute Abend und es bleibt trocken. In der Nacht kühlt es in Kaufbeuren runter auf 13 Grad. Morgen geht das fast genauso weiter. Meist sonnig, hier und da mal ein paar Wolken, dazu bis um die 30 Grad. Am Sonntag bleibt es sonnig, aber nicht mehr ganz so heiß.
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1: Der neueste Blitzer steht auf der B16 Ingolstadt Richtung Neuburg in Höhe Maxweiler.
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1: Der Neusesser Tunnel ist ab Montag, 13. Juli, 7 Uhr, bis voraussichtlich Freitag, 17. Juli, 16 Uhr, wegen Wartungsarbeiten gesperrt.
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10: Klarer Himmel und trocken bleibt's auch in den nächsten Stunden. Die Luft kühlt runter bis auf rund 13 Grad in Kaufbeuren. Morgen geht das Sommerprogramm weiter. Viel Sonne und trocken bei Höchstwerten um 30 Grad. Am Sonntag wieder sonnig, aber nicht mehr ganz so heiß. So etwa 25 bis 28 Grad.
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12: Mit Nanju Kuhlmann, guten Abend. Die Sparpläne für die Krankenkassen haben es durch den Bundestag und Bundesrat geschafft. Damit die Beiträge nicht weiter steigen, gibt's Einschnitte bei den Leistungen und zusätzliche Kosten für Versicherte. Auch das Heizungsgesetz ist beschlossene Sache. Öl- und Gasheizungen sollen weiter eingebaut werden können. Sein Krisenmanagement beim großen Stromausfall in Berlin fällt Kai Wegner auf die Füße. Der regierende Bürgermeister der Stadt hat seine Kandidatur für die Wahl im September zurückgezogen. Nach dem Stromausfall im Januar gab es immer wieder Unklarheiten darüber, was Wegner wann und wie gemacht hatte. Es wird wieder voll auf den Straßen. In den meisten Bundesländern sind jetzt Sommerferien und viele Menschen machen sich auf den Weg in den Urlaub. Hamburg, Berlin und Brandenburg sind ganz frisch in die Ferien gestartet. Der ADAC rechnet mit deutlich mehr Staus auf den klassischen Reiserouten. Wer mit dem Auto in Belgien unterwegs ist, muss wohl bald dafür zahlen. Das Land will ab dem kommenden Jahr eine Straßenmaut für alle Autofahrer einführen. Die Jahresvignette gibt's dann ab 90 Euro. Kameras sollen die Kennzeichen kontrollieren. Die Regionen und die EU müssen noch zustimmen. Bayerns Umweltminister Glauber ruft angesichts der aktuellen Hitzewelle zum Wassersparen auf. Die Trockenheit führe zu niedrigeren Grundwasserständen aktuell. Lokal könne es Einschränkungen geben. Glauber betont aber auch, die Wasserversorgung ist aktuell gesichert.
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10: Der neueste Blitzer steht auf der B16 Ingolstadt Richtung Neuburg in Höhe Maxweiler.
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10: Auf der A8 Stuttgart Richtung München. Achtung, zwischen Ulm-Ost und Oberelchingen blockiert ein kaputter LKW die rechte Spur. Und der Neusisser Tunnel ist ab Montag, 13. Juli, 7 Uhr, bis voraussichtlich Freitag, 17. Juli, 16 Uhr, wegen Wartungsarbeiten gesperrt.
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1: Klarer Himmel und trocken bleibt's auch in den nächsten Stunden. Die Luft kühlt runter bis auf rund 13 Grad in Kaufbeuren. Morgen geht das Sommerprogramm weiter. Viel Sonne und trocken bei Höchstwerten um 30 Grad. Am Sonntag wieder sonnig, aber nicht mehr ganz so heiß. So etwa 25 bis 28 Grad.
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1: Der neueste Blitzer steht auf der B16 Ingolstadt Richtung Neuburg in Höhe Maxweiler.
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1: Der Neusesser Tunnel ist ab Montag, 13. Juli, 7 Uhr, bis voraussichtlich Freitag, 17. Juli, 16 Uhr, wegen Wartungsarbeiten gesperrt. 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
7: Klarer Himmel und trocken bleibt's auch in den nächsten Stunden. Die Luft kühlt runter bis auf rund 13 Grad in Kaufbeuren. Morgen geht das Sommerprogramm weiter. Viel Sonne und trocken bei Höchstwerten um 30 Grad. Am Sonntag wieder sonnig, aber nicht mehr ganz so heiß. So etwa 25 bis 28 Grad.
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8: Mit Hanna Messerschmidt. Guten Abend. Berlins regierender Bürgermeister Kai Wegner tritt nicht nochmal an. Der CDU-Politiker hat seine Spitzenkandidatur für die Wahl im September zurückgezogen. Hintergrund ist die Debatte um Wegners Krisenmanagement beim großen Stromausfall in Berlin vor einem halben Jahr. Neuer CDU-Spitzenkandidat wird Finanz- und Kultursenator Stefan Evers. Die Krankenkassenreform ist beschlossene Sache. Nach dem Bundestag hat auch der Bundesrat zugestimmt. Die Reform soll die gesetzlichen Krankenkassen entlasten, zum Nachteil von Patienten und Kliniken, so die Kritik. Vor der Sommerpause wurde auch noch das neue Heizungsgesetz verabschiedet. Der VW-Betriebsrat macht weiter Druck auf den Vorstand und fordert Klarheit über weitere Stellenstreichungen. Bis heute soll sich VW-Chef Blume unmissverständlich dazu äußern. VW steckt schon länger in der Krise. Von April bis Juni wurden fast 9% weniger Autos verkauft als im Vorjahreszeitraum. Alexander Zverev hat erstmals in seiner Karriere das Finale von Wimbledon erreicht. Am Sonntag trifft er nun auf den Weltranglisten-Ersten Jannik Sinner. Es ist seit 1995 das erste Mal nach Boris Becker, dass ein deutscher Tennisspieler bei den Männern im Endspiel beim Grand Slam in London steht.
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7: Der neueste Blitzer steht auf der B16 Ingolstadt Richtung Neuburg in Höhe Maxweiler.
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7: Der Neusisser Tunnel ist ab Montag, 13. Juli, 7 Uhr, bis voraussichtlich Freitag, 17. Juli, 16 Uhr, wegen Wartungsarbeiten gesperrt.
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1: Klarer Himmel und trocken bleibt's auch in den nächsten Stunden. Die Luft kühlt runter bis auf rund 13 Grad in Kaufbeuren. Morgen geht das Sommerprogramm weiter. Viel Sonne und trocken bei Höchstwerten um 30 Grad. Am Sonntag wieder sonnig, aber nicht mehr ganz so heiß. So etwa 25 bis 28 Grad. Der neueste Blitzer steht auf der B16 Ingolstadt Richtung Neuburg in Höhe Maxweiler. Der Neusisser Tunnel ist ab Montag, 13. Juli, 7 Uhr, bis voraussichtlich Freitag, 17. Juli, 16 Uhr, wegen Wartungsarbeiten gesperrt.
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4: Mit Hanna Messerschmidt. Guten Abend. Sein Krisenmanagement beim großen Stromausfall in Berlin fällt Kai Wegner auf die Füße. Der regierende Bürgermeister der Stadt hat seine Kandidatur für die Wahl im September zurückgezogen. Nach dem Stromausfall im Januar gab es immer wieder Unklarheiten darüber, was Wegner wann und wie gemacht hatte. Die Sparpläne für die Krankenkassen haben es durch Bundestag und Bundesrat geschafft. Damit die Beiträge nicht weiter steigen, gibt es Einschnitte bei den Leistungen und zusätzliche Kosten für Versicherte. Auch das Heizungsgesetz ist beschlossene Sache. Öl- und Gasheizungen sollen weiter eingebaut werden können. Kaputt heißt künftig nicht mehr gleich neu kaufen. Der Bundesrat hat grünes Licht auf das neue Recht auf Reparatur gegeben. Wer ein kaputtes Smartphone oder eine defekte Waschmaschine hat, soll die Geräte künftig einfacher und zu einem fairen Preis reparieren lassen können. Dazu werden die Hersteller verpflichtet. Schon wieder rollt eine Hitzewelle auf Deutschland zu. Besonders heiß wird es in den kommenden Tagen im Westen und Süden. Schon morgen sind bis zu 35 Grad drin, am Dienstag dann sogar 38 Grad. Temperaturrekorde werden diesmal aber wohl nicht geknackt, so der Deutsche Wetterdienst.
5: Der neueste Blitzer steht auf der B16 Ingolstadt Richtung Neuburg in Höhe Maxweiler. Der Neusisser Tunnel ist ab Montag, 13. Juli, 7 Uhr, bis voraussichtlich Freitag, 17. Juli, 16 Uhr, wegen Wartungsarbeiten gesperrt.
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0: Der neueste Blitzer steht auf der B16 Ingolstadt Richtung Neuburg in Höhe Maxweiler. Auf der A96 München Richtung Lindau, Achtung, zwischen Bad Wörishofen und Mindelheim liegt ein toter Fuchs auf der Autobahn. Und der Neusisser Tunnel ist ab Montag, 13. Juli, 7 Uhr, bis voraussichtlich Freitag, 17. Juli, 16 Uhr, wegen Wartungsarbeiten gesperrt. 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
1: Mit Hanna Messerschmidt. Guten Abend. Die Krankenkassenreform ist beschlossene Sache. Nach dem Bundestag hat auch der Bundesrat zugestimmt. Die Reform soll die gesetzlichen Krankenkassen entlasten, zum Nachteil von Patienten und Kliniken, so die Kritik. Vor der Sommerpause wurde auch noch das neue Heizungsgesetz verabschiedet. Die Diätenerhöhung für Abgeordnete im Bundestag fällt in diesem Jahr aus. Auch dafür hat das Parlament jetzt grünes Licht gegeben. Es ging um 500 Euro mehr im Monat. Die Sparpolitik der Bundesregierung trifft viele Bürger und da soll es auch für die Abgeordneten keine Ausnahme geben, so die Begründung. Berlins regierender Bürgermeister Kai Wegner tritt nicht nochmal an. Der CDU-Politiker hat seine Spitzenkandidatur für die Wahl im September zurückgezogen. Hintergrund ist die Debatte um Wegners Krisenmanagement beim großen Stromausfall in Berlin vor einem halben Jahr. Neuer CDU-Spitzenkandidat wird Finanz- und Kultursenator Stefan Evers. Auch Spanien hat den Sprung ins Halbfinale der Fußball-WM geschafft. Das Spiel gegen Belgien haben die Spanier mit 2:1 gewonnen. Im Halbfinale wartet Vize-Weltmeister Frankreich. Auch England und Norwegen wollen eine Runde weiter. Anpfiff für das vorletzte Viertelfinalspiel ist heute Abend 23 Uhr.
2: Der neueste Blitzer steht auf der B16 Ingolstadt Richtung Neuburg in Höhe Maxweiler. Auf der A96 München Richtung Lindau, Achtung, zwischen Bad Wörishofen und Mindelheim liegt ein toter Fuchs auf der Autobahn. Und der Neusisser Tunnel ist ab Montag, 13. Juli, 7 Uhr, bis voraussichtlich Freitag, 17. Juli, 16 Uhr, wegen Wartungsarbeiten gesperrt.
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0: Der neueste Blitzer steht auf der B16 Ingolstadt Richtung Neuburg in Höhe Maxweiler. Auf der A96 München Richtung Lindau, Achtung, zwischen Bad Wörishofen und Mindelheim liegt ein toter Fuchs auf der Autobahn. Und der Neusesser Tunnel ist ab Montag, 13. Juli, 7 Uhr, bis voraussichtlich Freitag, 17. Juli, 16 Uhr, wegen Wartungsarbeiten gesperrt. 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
1: Mit Hanna Messerschmidt. Die Sparpläne für die Krankenkassen haben es durch Bundestag und Bundesrat geschafft. Damit die Beiträge nicht weiter steigen, gibt's Einschnitte bei den Leistungen und zusätzliche Kosten für Versicherte. Auch das Heizungsgesetz ist beschlossene Sache. Öl- und Gasheizungen sollen weiter eingebaut werden können. Sein Krisenmanagement beim großen Stromausfall in Berlin fällt Kai Wegner auf die Füße. Der regierende Bürgermeister der Stadt hat seine Kandidatur für die Wahl im September zurückgezogen. Nach dem Stromausfall im Januar gab es immer wieder Unklarheiten darüber, was Wegner wann und wie gemacht hatte. Bei einem Ryanair-Flug von Thessaloniki nach Memmingen ist kurz nach dem Start ein Fenster zerbrochen. Laut griechischen Medien ragte ein Passagier teilweise aus dem Flieger und wurde verletzt. Mitreisende zogen ihn zurück. Die Maschine kehrte nach Thessaloniki um. Die Ursache ist unklar. Europameister Spanien gegen Vize-Weltmeister Frankreich. So sieht das erste Halbfinalspiel der Fußball-WM aus. Spanien hat sich im Viertelfinale mit 2:1 gegen Belgien durchgesetzt. Heute Abend steht dann das Duell England-Norwegen an. Morgen früh spielt Titelverteidiger Argentinien gegen die Schweiz.
2: Der neueste Blitzer steht auf der B16 Ingolstadt Richtung Neuburg in Höhe Maxweiler.
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0: Der neueste Blitzer steht auf der B16 Ingolstadt Richtung Neuburg in Höhe Maxweiler.
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